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2: Mit Michael Scheder. 15.000 Tonnen Abfall landen jedes Jahr in der Natur in Österreich. Der Fachbegriff dafür lautet Littering und das nervt auch die Bevölkerung. Fast 9 von 10 sagen in einer aktuellen Umfrage, dass sie sich über Müll neben Straßen, in Parks oder im Wald ärgern. Gleichzeitig gibt aber rund die Hälfte der Befragten zu, selbst schon mal was achtlos weggeworfen zu haben. Was viele nicht wissen, dafür kann man gestraft werden. Derzeit tourt Österreich Sammelt mit sogenannten Trashbustern durch ganz Österreich, um auf Littering aufmerksam zu machen. Die Zentralmatura geht in die nächste Runde. Heute beginnen die Kompensationsprüfungen. Hier können Schülerinnen und Schüler, die auf die schriftliche Matura einen 5er bekommen haben, ihre negative Note ausbessern. Die Aufgaben werden vom Bildungsministerium vorgegeben. Geprüft wird vom Klassenlehrer vor einer Kommission. Das EU-Parlament und Vertreter der EU-Staaten verhandeln heute wieder über eine Reform der europäischen Fluggastrechte. Dabei geht es unter anderem darum, ab welcher Verspätungsdauer von Flügen Passagiere in Zukunft ein Recht auf Entschädigungen haben. Die EU-Staaten wollen, dass Flüge mindestens 4 Stunden verspätet sein müssen, damit es Geld gibt. Das EU-Parlament dagegen will, dass es schon nach 3 Stunden Verspätung Entschädigungen gibt. Unser Fußballnationalteam hat am Abend die Generalprobe für die WM gewonnen. Österreich war gegen Tunesien zwar nicht unbedingt die bessere Mannschaft, hat aber am Ende durch ein Sabitzer-Tor in Unterzahl mit 1:0 gewonnen. Am Donnerstag bricht das Team dann in die USA auf.
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1: Mit Alexandra Fekon, ja, guten Morgen. WM-Generalprobe geglückt. Das österreichische Fußballnationalteam hat am Abend in Wien Tunesien mit 1:0 geschlagen. Es war zwar nicht unbedingt die beste Performance, die man von den Österreichern bis jetzt gesehen hat, aber das Ergebnis hat gepasst. Ab sofort ist die WM alles, was zählt, sagt Philipp Lienhardt.
2: Vorfreude, Fokus. Natürlich sind nur ein paar Tage bis zum ersten Spiel. Aber ja, wir wollen uns jetzt einfach optimal vorbereiten, das Spiel auch nochmal analysieren. Dann einfach Vorfreude, natürlich hochmotiviert und einfach ein Traum, der dann in Erfüllung geht für uns alle.
1: Am 17. Juni steigen die Österreicher mit dem Spiel gegen Jordanien in die WM ein. Für Fußballfans wird das eine Frühschicht. Spielbeginn ist um 6 Uhr unserer Zeit. Sollen der Grundwehr- und Zivildienst in Österreich verlängert werden? Ein klares Nein dazu kommt von der Bundesjugendvertretung. Statt nur zu verlängern, wäre es wichtiger, den Grundwehr- und den Zivildienst attraktiver zu machen. Die Jugendlichen wünschen sich außerdem, in den Entscheidungsprozess eingebunden zu werden, denn eine Verlängerung führe auch zu einem späteren Einstieg in den Beruf oder ins Studium. Die EU schärft bei den Abschieberegeln nach und macht den Weg frei für sogenannte Rückkehrzentren in Drittstaaten. Dort sollen abgelehnte Asylbewerber künftig untergebracht werden, die nicht in ihre Heimatländer zurückgebracht werden können. Wo genau solche Zentren entstehen sollen, ist noch offen. Für die neuen Regeln braucht es auch noch das Okay des EU-Parlaments und den Mitgliedstaaten. Im Süden Italiens hat es heute kurz nach Mitternacht ein starkes Erdbeben gegeben. Das Seebeben vor der Küste Kalabriens hatte eine Stärke von 6,2. Das Beben war auch deutlich zu spüren. Es war aber so weit draußen, dass bis jetzt keine Schäden gemeldet worden sind.
3: Wir haben es genau 2:02. Wunderschönen guten Morgen hier auf U1 am heutigen Dienstag, 2. Juni. Und wir schauen für Sie auf die Straßen bei uns in Tirol. Da kommen Sie momentan ohne größere Probleme an Ihr Ziel. Wenn Ihnen aber doch etwas auffällt, so früh am Morgen schon, dann geben Sie uns gerne Bescheid unter 052 42 61 030 30. Gute Fahrt.
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3: Und wir schauen damit zum Wetter. Freundlich geht's rein in den heutigen Dienstag. Blauer Himmel, ein paar Sonnenstrahlen, gemischt mit ein paar hohen Wolken. Alles in allem aber noch sehr angenehm. So geht's weiter bis Mittag. Dann ziehen von Westen her dichtere Wolken auf, die im Oberland dann schon erste Regenschauer mitbringen. Die breiten sich dann auf ganz Tirol aus und am Nachmittag mischen sich auch ein paar Gewitter dazu. Am längsten trocken bleibt's heute in Osttirol. Die Höchstwerte 10 bis 26 Grad, aktuell 7 in Holzgau und 9 in Kösten oder auch in Imst und 11 sind es in Ehrwald. Am Abend und in der Nacht, da wird es dann stellenweise heute recht ungemütlich mit ein paar heftigen Gewittern und Starkregen. Die Front bleibt dann bis morgen Vormittag, dann beruhigt sich das Wetter wieder und morgen Nachmittag scheint dann immer wieder mal auch die Sonne. Aber es kühlt über Nacht ein wenig ab, die Höchstwerte morgen 15 bis 21 Grad.
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3: Ach, und damit einen wunderschönen guten Morgen. Dienstag, 2. Juni, wir starten traumhaft rein in den heutigen Dienstag. In vielen Teilen Tirols, richtiges schönes Morgenrot. Aber wir alle wissen, Morgenrot, schlecht Wetter droht uns. Sie haben es gerade im Wetter gehört. Das Sprichwort hält sich am heutigen Tag. Also, falls Sie vor die Tür gehen, packen Sie den Regenschirm ein. Einer, der ist ein bisschen stabiler ist auch, der den Wind auch ein bisschen aushält. Es wird noch ordentlich zur Sache gehen heute. Ganz gemütlich begleiten wir Sie jetzt rein in den heutigen Tag mit ganz viel Musik. Schönen guten Morgen.
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0: singt Fran Signori zum Aufstehen hier auf V1. Wir haben es gleich 6:08.
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0: Und schauen uns das Bergwetter für den heutigen Dienstag einmal ein bisschen genauer an. Am Vormittag bleibt es jetzt einmal meist noch trocken. Dazu zeigt sich immer wieder mal auch die Sonne und in mittleren Lagen sind die Sichten recht ordentlich. Ganz oben auf manchen Gipfeln verstecken sich die Berge aber jetzt bald schon hinter ein paar Wolken. Ab Mittag wird es dann aber zunehmend unbeständiger. Von Westen her ziehen erst eine Regenschauer und Gewitter auf. Wer heute länger auf Tour unterwegs ist, sollte den Himmel also gut im Blick behalten. In der Nacht auf Mittwoch, da legt das Wetter dann nochmal ordentlich nach mit kräftigen Regen in höheren Lagen, sogar Schnee in den Nordalpen. Da sinkt die Schneefallgrenze wieder auf rund 2000 Meter. Entlang des Hauptkamms und in Osttirol 2500 Meter. Die Temperaturen auf 2000 Metern heute bis zu 12 Grad und auf 3000 Metern um die 3 Grad. Dazu, wenn dann ordentlicher Wind. Also am besten jetzt gerne früh rauf, das gute Wetter noch ausnutzen und dann zum Mittag wieder daheim sein. Dann soll sich normalerweise alles ausgehen. Und jetzt gibt's Musik von uns zum Aufstehen. Juhe aus Tirol, die Geiger, stimmt schon? Und die bringen uns mit ganz viel Schwung jetzt rein in den heutigen Dienstag. 2. Juni 2026 und es heißt jetzt, seid gut drauf. Guten Morgen.

0: Meilenstein singt von der Christine hier AV1, die bei uns aber heute frei. 14 Minuten nach 6, schönen guten Morgen. Dienstag, 2. Juni und wir haben natürlich alles für Sie so früh am Morgen schon im Blick, dass Sie alles wissen, was Sie wissen müssen, wenn Sie halt für die Tour gehen. Und es gibt ja mittlerweile für jeden Blödsinn irgendeinen Tag und auch in den nächsten Tagen ist da einiges los, dass Sie vorbereitet sind. Am Donnerstag zum Beispiel ist der Umarme deine Katze-Tag. Nicht vergessen, gleich eintragen. Am Sonntag folgt der nationale Schokoladeneistag. Gut, hoffentlich spielt's Wetter mit und so weiter und so fort. Heute haben wir uns was ganz Besonderes mal herausgepickt. Heute am 2. Juni. Und vielleicht betrifft es ja wirklich den einen oder anderen direkt mit einem eventuell unangenehmen Termin. Heute ist der Ich liebe meinen Zahnarzttag. Ich mag meinen zwar grundsätzlich auch gern, aber ich bin immer froh, wenn ich nicht so oft sehe. Was sagen denn die Tirolerinnen und Tiroler dazu? Angst vom Zahnarzt, aber doch eher Liebe.
1: Nein, ich habe überhaupt keine Angst.
2: Was sein muss, muss sein, sage ich immer. Wenn man was hat, muss man hin, das nutzt alles nichts. Aber wenn es noch so wert tut, gute Frage. Zahnarzt mag nicht wirklich.
3: Ich habe praktisch oben mein falsches Gebiss, darum kann ich nichts mehr sagen vom Zahnarzt. Ne?
0: Ich verstehe. Am heutigen Tag, da soll man, und darum gibt es den Tag auch, seinem Zahnarzt mitteilen, wie dankbar und froh man darüber ist, dass es ihn gibt. Am besten, Sie machen es halt, falls Sie einen Termin haben, aber bitte nicht während der Behandlung, weil ich glaube, da versteht man relativ wenig. Und wir liefern die Musik dazu. 16 Minuten nach 6, rein in den Dienstag, den 2. Juni. Ich liebe meinen Zahnarzttag. Was wird das für ein großartiger Tag heute?

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0: Melli Stein war das, Herr V1. Schönen guten Morgen bei aktuellem Sonnenschein bei uns in Tirol. Wir haben 6.30 Uhr, halb sieben und haben jetzt ganz frisch für Sie vorbereitet das Neueste aus unserem Land mit Fabian Strickner.
1: Einen schönen guten Morgen wünsche ich.
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1: Rund 6 Wochen lang gilt es noch, die Schulbank zu drücken, dann beginnen die Sommerferien. Die Reiselust der Tirolerinnen und Tiroler ist aber stark zurückgegangen. Bei Reisebuchungen herrscht Zurückhaltung, wie Andreas Kröll von der Fachgruppe Reisebüros in der Tiroler Wirtschaftskammer erklärt.
3: Einerseits die vielen Krisen, von denen man dauernd berieselt wird, aber natürlich auch die Verunsicherung in Bezug auf die Teuerung, weil jeder spürt es ja tagtäglich, dass das Leben einfach mehr Geld kostet. Und das Ganze ist halt dann eine Mischung, was insgesamt das Reiseverhalten eintrübt.
1: Besonders Flugreisen erleben derzeit enorme Einbrüche. Besonders häufig angefragt wird hingegen heuer Italien. Kroatien hat aufgrund gestiegener Preise als Reisedestination wieder an Beliebtheit verloren, wie es heißt. Eine 77-jährige Frau aus dem Stubaital ist Opfer eines Internetanlagebetrugs geworden und hat dabei mehr als 100.000 Euro verloren. Sie hat ab Jänner Geld über eine Online-Plattform investiert, die hohe Gewinne vorgegaukelt hat. Für die angebliche Auszahlung hat die Frau mehrfach weitere hohe Beträge überweisen müssen. Als sie keine weiteren Zahlungen schließlich mehr geleistet hat, ist der Kontakt zur Plattform abgebrochen. Bis 2050 soll Tirol energieautonom werden. Die Sanierung von Gebäuden spielt dabei eine zentrale Rolle, um dieses Ziel zu erreichen. Aktuell können auch wieder Projekte für den Tiroler Sanierungspreis eingereicht werden. Rosi Eigner-Gertl mit den Einzelheiten.
4: Ende 2023 hat es in Tirol rund 166.000 Wohngebäude gegeben. Rund 60.000 davon stammen aus der Zeit zwischen 1945 und 1980. Unsanierte Gebäude aus dieser Zeit haben oft einen schlechten Wärmeschutz. Durch attraktive Förderprogramme soll die Zahl der Sanierungen laufend wachsen. Bereits zum 7. Mal wird dazu aufgerufen, vorbildliche Sanierungsleistungen, die energietechnische, ökologische und architektonische Qualität verbinden, für den Sanierungspreis einzureichen. Dieser Preis ist mit einem Preisgeld von insgesamt 8.500 Euro dotiert. Einreichungen für den Tiroler Sanierungspreis sind ab sofort bis 31. Juli 2026 auf der Homepage der Energieagentur Tirol möglich.
1: Und Österreichs Fußballnationalteam hat die WM-Generalprobe gestern erfolgreich bestanden. Im Testspiel gegen Tunesien gewinnt die Rangnick-Elf mit 1:0 durch einen Treffer von Marcel Sabitzer in der 63. Minute. Am kommenden Donnerstag fliegt das ÖFB-Team dann zur WM in die USA. Das heißt, das Gruppenspiel wartet am 17. Juni gegen Jordanien. Und wir sind jetzt auf den Tiroler Straßen und bei Philipp Wachter.
0: Danke Fabian, 6.33 Uhr, schönen guten Morgen. Und da läuft es momentan auf den Straßen noch sehr ruhig. Sie müssen mit keinen größeren Problemen rechnen. Wir wünschen eine gute und sichere Fahrt. Und schau noch kurz zum Wetter. Zum Aufstehen gibt es heute 10 Grad in Arzl im Pitztal, 7 in Leutasch, 11 momentan in Gramsach. Jetzt momentan alles auch noch sehr freundlich. Blauer Himmel, ein paar Sonnenstrahlen, gemischt mit ein paar hohen Wolken. Ab Mittag schlägt das Wetter heute dann um. Dann kommen dichte Wolken von Westen nach Tirol und die bringen Regenschauer, dann auch Gewitter mit. Vor allem ungemütlich wird es dann am Abend und in der Nacht auf morgen. Da sind es dann heftige Gewitter und Starkregen, die mit dabei sind. 20 bis 26 Grad die Höchstwerte heute.
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0: Und jetzt rein in den Dienstag, 2. Juni, 6.34 Uhr. Und Brunner läuft auf U1. Schönen guten Morgen.

0: Edoardo Benato hier auf V1 mit Viva la Mama, 6.40 Uhr.
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0: Und jetzt werden wir wirklich erfahren, wie der heutige Dienstag für uns wird. Teil 1, Fabian, Witter bis Jungfrauen.
2: Ja, die Witter, die spüren heute frischen Schwung und eine angenehm leichte Energie. Vieles fällt ihnen leichter als zuletzt und auch neue Motivation begleitet sie durch diesen Dienstag.
0: Und es freut uns schon mal. Die Stiere erleben einen ruhigen Tag, an dem sich vieles entspannter anfühlt. Kleine positive Momente schenken ihnen Sicherheit und Zuversicht.
2: Die Zwillinge profitieren von Leichtigkeit in Gesprächen und Begegnungen. Ideen entstehen fast wie von selbst und bringen Bewegung in den Alltag.
0: Die Krebse fühlen sich innerlich ausgeglichener und emotional entlastet. Es fällt ihnen leichter, alles ein bisschen Altes loszulassen und nach vorne auch zu blicken.
2: Die Löwen spüren neuen Optimismus und gewinnen Vertrauen in ihre Pläne zurück. Der Tag bringt ihnen Motivation und auch einen klaren Blick nach vorne.
0: Und bei den Jungfrauen, da wird vieles übersichtlicher und weniger belastend. Es tut gut, Dinge heute mal in Ruhe anzugehen und einen eigenen Rhythmus beibehalten. Und gleich gibt's Teil 2, nach ganz viel Sommer in einem Song, Nina Mondschein und ihre aktuelle Single Blumen im Haar. Und damit schönen guten Morgen, 6.41 Uhr.

0: mit Blumen im Haar weckt man sie. Nicht ganz, aber zumindest musikalisch. Fabian Steckner und Philipp Wachter, schönen guten Morgen. 6:44 Uhr hier auf A1. Ist immer schön, wenn man Länderspiele hat am Abend. Da freue ich mich immer ganz besonders drauf, wenn Österreich spielt. Nur gibt es immer bei uns einen kleinen Haken. Ich weiß nicht, wann du gestern ins Bett bist, Fabi.
1: Ja, auch ein bisschen später natürlich.
0: Auch ein bisschen später,
1: muss schon die Daumen drücken.
0: Ja, man muss die Daumen drücken. Das heißt, ein bisschen weniger Schlaf. Ich weiß nicht, wie es Ihnen geht. Aber jetzt mit ganz viel Schwung rein und ab zum Horoskop.
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0: Aber wir haben ja gewonnen gegen Tunesien. Teil 2, Waage bis Fischer.
1: Die Waagen, die erleben einen harmonischen Tag mit angenehmer Leichtigkeit. Entscheidungen wirken weniger schwer und ergeben sich fast von selbst.
0: Die Skorpione merken, dass Druck von ihnen abfällt und neue Ruhe einkehrt. Es entsteht Raum für Gedanken, die sie schon länger ein bisschen im Kopf hatten.
1: Die Schützen, die gehören zu den Sternzeichen, für die sich das Leben wieder etwas leichter anfühlt. Optimismus und Lebensfreude begleiten sie heute besonders deutlich.
0: Bei den Steinböcken läuft es heute entspannter und vieles fügt sich fast von alleine. Alte Anspannung weicht einem Gefühl von Stabilität und Erleichterung.
1: Die Wassermänner spüren frischen Wind und auch neue Offenheit in ihrem Alltag. Unerwartete positive Entwicklungen sorgen zudem für gute Stimmung.
0: Und die Fische, die gehören ebenfalls zu den Sternzeichen, für die Leichtigkeit zurückkehrt. Gefühle von Zuversicht und innerer Ruhe geben ihnen neue Kraft. Und jetzt geht's musikalisch ins Tiroler Oberland. Nach Imsterberg, der Bergblitz, Daniel. Du bist das Wunder dieser Welt für mich. Guten Morgen.
1: Guten Morgen.

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First Class mit Speech Baby hier auf V1. Schönen guten Morgen. Dienstag, 2. Juni, die Generalprobe ist geglückt gestern Abend vom österreichischen Fußballnationalteam. Was Nicola Seiwald nach dem Spiel sagt, das erfahren Sie gleich bei uns nach Chris in den Nachrichten aus Österreich und der Welt. Pünktlich um 7. Schönen Start in den heutigen Dienstag hier auf Radio 1 Tirol.

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1: Mit Alexandra Fekonja, schönen guten Morgen. Zumindest ergebnistechnisch ist die WM-Generalprobe für das österreichische Fußballnationalteam gestern Abend geglückt. Am Ende haben die Österreicher gegen Tunesien einen 1:0-Sieg feiern dürfen. Das Goldtor hat Marcel Sabitzer in der 63. Minute erzielt. Zu dem Zeitpunkt hat Österreich bereits in Unterzahl gespielt, nach einer roten Karte für Konrad Laimer in der 37. Minute. Es gibt noch Luft nach oben, räumt auch Nicolas Seiwald ein. Trotzdem überwiegt die Vorfreude.
2: Ja, wir haben ja noch ein bisschen Zeit. Wir haben jetzt mal 2 Tage noch frei, dann geht es am 4. nach Amerika und ja, ich freue mich schon richtig drauf, weil die Zeit jetzt in Wien war schon wieder cool mit der Mannschaft und ja, wir nehmen das Ergebnis so mit und fliegen mit breiter Brust nach Amerika.
1: Und dort geht es dann für die Österreicher am 17. Juni los mit dem Spiel gegen Jordanien. Die Verhandlungen für einen neuen Kollektivvertrag in der chemischen Industrie gehen heute in die nächste und somit 7. Runde. Zuletzt hatte die Gewerkschaft zu 2-stündigen Warnstreiks aufgerufen, nachdem das Arbeitgeberangebot in Höhe einer Einmalzahlung von 250 Euro zum 3. Mal nicht erhöht worden ist. Sollte das Angebot heute nicht verbessert werden, droht die Gewerkschaft bereits mit befristeten Streiks. In Dänemark gibt es nach fast 10 Wochen eine neue Regierung und das gleich aus 4 Parteien. Ministerpräsidentin Frederiksen bleibt im Amt. Die Sozialdemokratin geht damit in ihre 3. Amtszeit. Die Koalition hat im Parlament keine eigene Mehrheit und ist auf Unterstützung von außen angewiesen. Das ist in Dänemark aber generell üblich. Die sogenannten frühen Hilfen werden immer stärker nachgefragt. Im Vorjahr haben fast 5.700 Familien in belastenden Situationen Unterstützung bekommen. Laut der Gesundheit Österreich GmbH sind das mehr als doppelt so viele wie noch 2022. Die frühen Hilfen unterstützen Schwangere und Eltern mit Kindern bis 3 Jahren, etwa alleinerziehende oder armutsgefährdete Familien, frühzeitig, bevor die Probleme chronisch werden.
3: Schönen guten Morgen hier auf V1 am heutigen Dienstag. Wir haben es 7:02 und schauen für Sie auf die Straßen bei uns in Tirol und da läuft es momentan sehr ruhig. Keine größeren Probleme in Sicht. Wenn Sie aber etwas sehen, Stau oder Blitzer im Frühverkehr, geben Sie uns gerne Bescheid. 052 42 61 030 30.
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3: Und damit zum Wetter. Sonnenbrille raus, rein in den heutigen Dienstag. 10 Grad momentan in Westendorf, 11 in Fügen, 12 im Oberland in Zams. Aber auch gleich den Ring schon mit einpacken, da ist am heutigen Dienstag alles mit dabei. Der Start jetzt mal sehr freundlich. Blauer Himmel, ein paar Sonnenstrahlen, gemischt mit ein paar relativ hohen Wolken, die momentan noch nicht zerstören. Also alles in allem sehr angenehm. So geht's bis Mittag weiter, dann ziehen von Westen her aber dichtere Wolken auf. Und die bringen im Oberland dann zur Mittagspause schon erste Regenschauer mit. Die breiten sich dann auf ganz Tirol aus und am Nachmittag gibt es auch noch ein paar Gewitter. Die Höchstwerte heute 20 bis 26 Grad, richtig ungemütlich wird es dann am Abend und in der Nacht auf morgen. Da sind heftige Gewitter teils möglich und auch ein paar Starkregenfälle. Die Front bleibt dann bis morgen Vormittag, dann beruhigt sich das Wetter wieder und morgen Nachmittag scheint dann wieder die Sonne.
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3: Und jetzt geht's rein in einen neuen Tag. Dienstag, der 2. Juni 2026. Und nach dem Sieg gestern gegen Tunesien ist eh schon klar in Österreich. Wir werden Weltmeister, oder? Wir werden Weltmeister. Das große Wunder. Das große Wunder im Jahr 2026. Mal schauen, was der Cheftrainer sagt. Ralf Rangnick, den hören Sie gleich bei uns mit einer genauen Analyse vom gestrigen Spiel. Schönen guten Morgen. Und das ist Musik von Markus Geuss.

0: Der Ibo singt für uns am Dienstagmorgen hier auf Radio 1 Tirol. Wir haben es 11 Minuten nach 7 und jetzt dauert es wirklich nicht mehr lange. Dann geht's los.
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0: Und da war gestern schon mal richtig was los, oder? Hören wir mal rein. Eines ist klar, die Fans, die freuen sich auf die Fußball-WM, USA, Mexiko und Kanada. Die ganze Fußballwelt blickt da in wenigen Tagen hin. Nächste Woche geht es dann offiziell los. Gestern Generalprobe für das ÖFB-Team. 1:0 Sieg gegen Tunesien. Mal schauen, was der Cheftrainer sagt. Ralf Rangnick, kurz nach dem Spiel die Analyse.
2: Wir haben in der ersten Halbzeit nicht so gespielt, wie wir das normalerweise können. Manchmal falsche Entscheidungen getroffen. Wir hatten durch Conny und durch Marko Arnautovic zwei freie Schussmöglichkeiten, wo wir den Ball dann nochmal quer gespielt haben und dann dem Gegner eigentlich in die Füße gespielt haben. Und das ist halt in der ersten Halbzeit zu oft passiert. Deswegen haben wir dann auch den ein oder anderen konterähnliche Situation zugelassen. Und klar, wir hatten dann auch das nötige Glück bei Pfosten- und Lattentreffer. Von daher war die erste Halbzeit nicht so gut. Zweite Halbzeit dann umso besser. Mit einem Mann weniger waren wir nicht nur das 1:0, sondern waren nachher auch dem zweiten oder dritten Tor näher als Tunesien dem Ausgleich. Und die zweite Halbzeit, fand ich, war ein richtig guter Test. Auch nochmal so, was Dagegenhalten angeht, was Resilienz angeht. Das kann bei der WM ja theoretisch auch passieren, dass du plötzlich so eine rote Karte kriegst. Und da hat das Spiel uns heute schon gezeigt, dass wir selbst in Unterzahl in der Lage sind, so einen technisch starken Gegner wie Tunesien zu kontrollieren.
0: So die Bilanz von Ralf Rangnick. Die rote Karte von Conny Leimer in der ersten Halbzeit, sie hat die Aufgabe natürlich gestern nicht zwingend leichter gemacht, aber man kann mit dem Auftritt zufrieden sein. Für die Jungs gibt es jetzt 2 Tage Pause, nochmal ein bisschen Zeit mit der Family, dann startet am Donnerstag der Flieger in die USA, dort gibt es noch ein Trainingslager und dann am 17. Juni geht es dann für Österreich bei der WM so richtig los, als das Gruppenspiel gegen Jordanien. Kleiner Wermutstropfen von gestern, Mittelfeldmotor Christoph Baumgartner, ganz wichtiger Mann im Team, der muss heute früh gleich zum MRT. Eine nähere Abklärung einer Verletzung ist da notwendig. Hoffen wir, dass da nichts Schlimmeres passiert ist jetzt kurz vor der WM. 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Und die Schürzenegger singen jetzt auch über den Sommer. Auf einmal ist Sommer. Schönen guten Morgen.

0: Singen die Schürzenegger. Schönen guten Morgen. 16 Minuten nach 7 hier auf Radio 1 Tirol und wir haben jetzt was ganz Besonderes für Sie. Im Rahmen des Jahres des Ehrenamts 2026, da starten heute zwei freiwilligen Koordinatorinnen zu einer ganz besonderen Radtour. Unter dem Motto, zwei Lächeln auf großer Tour, radeln sie von Kufstein bis nach Lienz und besuchen unterwegs Freiwilligenzentren, soziale Projekte oder auch engagierte Menschen. Und zum Auftakt ist der Kollegin und U1-Reporterin Anna-Maria Rödig jetzt live vor Ort. Anna-Maria, schönen guten Morgen.
1: Einen wunderschönen guten Morgen. Ja, ganz genau. Heute startet da in Kufstein eine ganz besondere Aktion. Zwei Lächeln gehen auf große Tour. Und die zwei Lächeln, das sind die Simone Ortner-Drebo und die Angelika Keudl. Angelika, jetzt bei mir, schönen guten Morgen.
2: Guten Morgen. Ja, wir lächeln wirklich. Wir freuen jetzt schon voll auf den Tag heute. Es ist der 2.6. Wir gehen jetzt zur Lebenshilfe, die treffen wir jetzt ganz gleich. Wir sind schon sehr neugierig, was für Leute wir treffen, was wir tun dürfen. Was wir wissen ist, wir dürfen einpflanzen, also alles pflanzeln in Tröge und so weiter. Aber natürlich sind wir auf die Menschen schon total neugierig.
1: Nimm uns mal ganz kurz mit, das ist ja eine Aktion, die nicht nur heute läuft, sondern mehrere Tage. Was habt ihr da genau vor?
2: Ja, es geht ein bisschen weiter, es geht durch ganz Tirol, in jeden Bezirk. Wir fahren jetzt von Kufstein nach St. Johann, morgen ist dann in St. Johann bis Brixen im Tale und dann geht es noch weiter bis ganz außen nach Lechtal, wieder retour in die Hauptstadt Innsbruck und dann weiter über den Brenner nach Sterzing bis Lienz zu unserer Abschlussveranstaltung.
1: Und das mit dem Radl, muss man sagen, und alles im Zeichen des Ehrenamts.
2: Ganz genau, weil wir wollen die Vielfalt, wir wollen ein Herz sagen vom Freiwilligen, von der freiwilligen Arbeit und wir wollen alles hochleben lassen, was alle Freiwilligen in Tirol so leisten.
1: Bisschen genauer werden wir über dieses Projekt heute im Laufe des Tages noch sprechen. Ich wünsche euch beiden jetzt auf jeden Fall einmal eine gute Fahrt. Macht es gut und kommt es gut an euren Zielen an.
2: Danke für die Glückwünsche und ich hoffe, wir lächeln fast immer.
0: Wir lächeln mit euch und wir drücken euch ganz fest die Daumen. Coole Geschichte. Jetzt schönen guten Morgen.

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einer seiner absolut größten Songs, Peter Cornelius mit Segel im Wind, 1984 herausgekommen aus der Bobur, der AV1. Und gleich für Sie die Tirol-Nachrichten zum Aufstehen um 7.30 Uhr. Jetzt geht's musikalisch nach Tirol und zwar ins Lechtal, Lechufer mit Ich verstehe dich. Bisschen jünger der Song. 2018 herausgekommen. Schönen Start in den heutigen Dienstag, wir haben den 2. Juni, 7.27 Uhr.

0: Lecho von gleich Laura Wilde bei uns hier AV1 oder auch die Zillertaler Amanda. Wir haben es genau 7.30 Uhr, halb 8. Jetzt das Neueste aus Tirol und zwar mit Fabian Strickner.
1: Einen schönen guten Morgen wünsche ich.
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1: Zugleich zwei Waldbränden im Unterland haben gestern die Einsatzkräfte ausrücken müssen. Um kurz nach 14 Uhr am Nachmittag ist in einem Waldstück oberhalb der Loferer Straße vermutlich durch einen Blitzeinschlag ein Feuer ausgebrochen. Der Brand ist durch mehrere Löschflüge bekämpft worden und zwar nach rund 3 Stunden komplett abgelöscht. Die Loferer Straße hat während des Einsatzes mehrmals kurzzeitig gesperrt werden müssen. Kurze Zeit später ist auch ein Waldbrand im Rofangebirge bei Eben am Aachensee gemeldet worden. Auch hier hat der Brand durch mehrere Löschflüge erfolgreich bekämpft werden können. Wegen Steuerhinterziehung im großen Stil muss sich heute ein Firmenchef aus Kitzbühel am Innsbrucker Landesgericht verantworten. Rosi Eigner-Gertl kennt die Einzelheiten dazu.
3: Im Konkreten wird dem 76-jährigen Mann vorgeworfen, über 4 Jahre hinweg die Einkommensteuer in Gesamthöhe von mehr als 310.000 Euro hinterzogen zu haben. Schuldig geblieben ist er für ein aus Deutschland importiertes Auto auch die Nova, die Kfz-Steuer sowie Umsatzsteuer in Höhe von rund 14.500 Euro. Dem Geschäftsführer eines in Kitzbühel ansässigen Unternehmens wird heute unter anderem wegen vorsätzlicher Abgabenhinterziehung der Prozess gemacht. Mit einer hohen Geldstrafe ist im Fall einer Verurteilung zu rechnen.
1: Und am Aachensee sind 3 Almen jetzt im Rahmen des Projektes Fiber to the Alm an das Glasfasernetz angeschlossen worden. Der Internet- und Mobilfunkanbieter Magenta Telekom hat dafür mehr als 11 Kilometer Glasfaserkabel verlegt. Von der neuen Infrastruktur sollen einerseits die Almwirte profitieren, wenn es um Reservierungen, digitale Bezahlmöglichkeiten oder die Kommunikation mit Gästen und Lieferanten geht. Zum anderen wollen viele Übernachtungsgäste auch immer häufiger auf der Alm zum Beispiel Filme streamen, wozu schnelleres Internet benötigt wird. Gemeindeverbandspräsident Karl-Josef Schubert ist zudem überzeugt, dass das Thema Sicherheit hier auch eine große Rolle spielt.
4: Bei uns im Naturpark Karwendel sind wir mit dem Glasfaserkabel mittlerweile bis zur Falkenhütte vorgedrungen. Dort gibt es natürlich auch immer wieder Bergunfälle. Diese Glasfaserinfrastruktur bringt natürlich die Sicherheit für einen schnellen Wetterbericht, für einen Situationsbericht, wo sich auch Bergsteiger informieren können, wo man auch schauen kann, wenn was passiert, wie man Einsatzkräfte schnellstmöglich informiert.
1: Die Kosten des Projektes liegen bei 300.000 Euro, der Anteil von Telekom Magenta bei 180.000 Euro. Die Bauzeit hat rund 2 Monate betragen. Und wir schauen weiter auf die Tiroler Straßen und Philipp Wachter hat für uns die Übersicht.
0: Danke Fabian, 7.33 Uhr, schönen guten Morgen und da läuft es momentan immer noch sehr, sehr gut. Sie müssen mit keinen größeren Problemen rechnen. Wenn Sie etwas sehen, Stau oder Blitzer, 052 42 61 030 30. Gute Fahrt. Und damit zum Wetter. 13 Grad momentan in Kufstein, 12 zum Aufstehen in Mirming und 11 in St. Anton am Arlberg. Geht relativ freundlich rein in den Dienstag. Blauer Himmel, ein paar Sonnenstrahlen, alles angenehm. So geht's bis Mittag weiter, dann schlägt das Wetter um. Dichte Wolken kommen von Westen nach Tirol und die bringen Regenschauer mit. Zuerst im Oberland, dann in ganz Tirol. Nachmittag kommen ein paar Gewitter dazu und am Abend und in der Nacht auf morgen werden die Gewitter dann doch teils heftig werden. 20 bis 26 Grad, die Höchstwerte.
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0: Alle Wellen zu drei Stangen. Die Zilla Talamander hier auf 1, 20 Minuten vor 8. Schönen guten Morgen.
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0: Dieses Wochenende veranstaltet der MC Kundl ein Motocross-Rennen, den Alpencup am Weinberggelände in Kundl. Am Samstag und Sonntag ist der Rennstart um 11 Uhr am Vormittag. Am Samstag und Sonntag findet der 25. Sachranger Grenzenlos Bauern- und Kunsthandwerkermarkt im Bergsteigerdorf Sachrang entlang der Dorfstraße und in der alten Schule statt. Geöffnet von 10 bis 17 Uhr.
1: 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Rufen Sie uns an unter 052 42 61 030. 052 42 61 030.
0: Und jetzt gibt's den Morning Train, den musikalischen und danach das Neueste vom Sport. Schönen guten Morgen, hier AV1. Schönen Start in den heutigen Dienstag.

0: Und wir nehmen den Morning Train rein in den heutigen Dienstag, 2. Juni, hier auf V1. Und schön, dass ihr gemeinsam mit uns heute aufsteht. Jetzt wird's sportlich.
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0: Und auch im Studio Fabian Stickner.
2: Wunderschönen guten Morgen.
0: Österreichs Fußballnationalteam hat uns gestern ein letztes Mal getestet, bevor es mit dem Flieger Richtung WM in die USA geht. Das Testspiel im Wiener Ernst-Happel-Stadion gegen Tunesien war durchaus herausfordernd, Fabian.
3: Ja, in der ersten Hälfte wollte da nicht allzu viel gelingen. Dazu ist auch bereits in der 36. Minute Konrad Leimer nach einem Handspiel mit der roten Karte vom Platz gestellt worden. Auch wenn die Österreicher dann nur mehr zu 10 am Platz waren, haben sie gegen die Tunesier die Oberhand behalten, sagt Cheftrainer Ralf Rangnick.
4: Zweiten Halbzeit, das ist, passiert ja mitunter oder ist ja nicht so selten, dass eine Mannschaft dann denkt, ah, jetzt sind wir auch noch einer mehr, wir sind eh technisch gut, jetzt spielen wir sie halt ein bisschen aus und da haben halt unsere Jungs nicht mitgemacht. Ich habe den Jungs gesagt, lass uns ein bisschen weiter hinten attackieren, eher im Mittelfeldpressing, dort immer wieder auch auf Balleroberungen aus sein und trotzdem natürlich dann auch unsere Chancen nach vorne suchen, dass wir das Spiel noch gewinnen wollen, auch in Unterzahl.
3: Und das ist dann auch gelungen. Marcel Sabitzer hat in der 63. Minute den 1:0 Siegestreffer erzielt. Das Nationalteam kann jetzt noch ein paar Tage ein bisschen durchschnaufen, bevor es am Donnerstag mit dem Flieger in die USA geht. Das erste Gruppenspiel wartet dann am 17. Juni gegen Jordanien. Unsicher ist er leider noch, ob Christoph Baumgartner dabei sein kann. Der hat sich gestern beim Aufwärmen verletzt und wird heute in der Früh noch genauer untersucht. Auch David Alaba ist nach der Pause etwas angeschlagen gestern in der Kabine geblieben.
0: Denen drücken wir die Daumen. Wir schauen weiter zum Eishockey. Die Innsbrucker Haie bekommen einen neuen Gegner.
3: Die österreichische Eishockey League wird nämlich auf 14 Vereine aufgestockt. Bei der ordentlichen Generalversammlung gestern in Salzburg ist jetzt der Hockeyclub Mailand mit aufgenommen worden. Bis die neue Saison startet, dauert es aber noch ein wenig. Da geht es dann erst am 18. September wieder weiter.
0: Und der Innsbrucker Marktplatz wird diese Woche wieder zur großen Sandkiste. Wir schauen damit noch zum Beachvolleyball.
3: Ja, zum bereits 5. Mal findet das Innsbruck Beach Event statt. Es ist ein professionelles internationales Turnier im Rahmen der Beachvolleyball Tour Pro Masters. Der Marktplatz wird dabei zum Center Court umgewandelt. 155 Tonnen Sand werden da insgesamt aufgeschüttet. Ab Donnerstag geht's los mit den Qualifikationen. Von Freitag bis Sonntag finden dann die Hauptbewerbe statt.
0: Bist du narrisch? Hoffentlich haben sie ein gutes Wetter, dass es sich auch so richtig anfühlt wie Beachvolleyball. Danke, Fabian.
3: Sehr gerne.
0: Und jetzt gibt's den Sonderzug nach Bankhof oder Lindenberg und das Panikorchester. Schönen Dienstagmorgen, schönen Start in den Tag.

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Pony MPEG leitet uns rein in den Dienstag, 2. Juni 2026 und in Kürze für Sie das Neueste aus Österreich und der Welt, pünktlich um 8. Davor der Volksclub. Ah, yeah.

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1: Mit Alexander Fekonja. 15.000 Tonnen Müll werden in Österreich jedes Jahr achtlos in der Natur entsorgt. Der Fachbegriff dafür lautet Littering und das nervt auch die Bevölkerung. Fast 9 von 10 sagen in einer aktuellen Umfrage, dass sie sich über Müll neben Straßen, im Park oder im Wald ärgern. Die sogenannten Trashbusters, eine Initiative von Österreich Sammelt, touren gerade durch das Land, um auf Littering aufmerksam zu machen. Sprecher Andreas Pertl.
2: Wir haben im Zuge unserer Erhebungen festgestellt, dass ca. 200 Millionen Zigarettenstummel jedes Jahr gelittert werden. Das allerdings mit durchaus einer Unsicherheit. Es gibt Studien, die sagen, dass bis zu 1 Milliarde Zigarettenstummel im Jahr gelittert werden.
1: Und das ist schlecht für die Umwelt, denn die Filter enthalten Chemikalien, die in den Boden und ins Grundwasser gelangen können. Der Iran droht damit, die Verhandlungen mit den USA über ein Ende des Kriegs abzubrechen, sollten Israels Angriffe auf den Libanon weitergehen. US-Präsident Trump hat zwar bereits eine Waffenruhe zwischen Israel und der Hisbollah-Miliz angekündigt, Israels Premier Netanyahu hat diese aber noch nicht bestätigt. Trump glaubt trotzdem an eine Einigung mit dem Iran, und zwar schon nächste Woche. Die EU schärft bei den Abschieberegeln nach und macht den Weg frei für sogenannte Rückkehrzentren in Drittstaaten. Dort sollen abgelehnte Asylbewerber künftig untergebracht werden, die nicht in ihre Heimatländer zurückgebracht werden können. Wo genau solche Zentren entstehen sollen, ist noch offen. Für die neuen Regeln braucht es auch noch das Okay des EU-Parlaments und den Mitgliedstaaten. Es war kein schönes Spiel, aber die Österreicher haben gewonnen. Und das ist alles, was für Fußballfans zählt. Das Team von Ralf Rangnick hat am Abend Tunesien im letzten Test vor der WM mit 1:0 geschlagen. Das Goldtor hat Marcel Sabitzer in Unterzahl geschossen. Übermorgen geht's dann ab in die USA. Das Auftaktmatch ist dann am 17. Juni gegen Jordanien. Übrigens um 6 Uhr in der Früh unserer Zeit.
3: Wir haben es 8:02. Schönen guten Morgen am Dienstag hier AV1 mit einem schnellen Blick auf die Straßen bei uns in Tirol. Frühverkehr, und zwar im Zillertal auswärts, in Schwarz, im Stadtgebiet oder auch in Hall. Da dauert es an den üblichen Stellen ein paar Minuten länger. Die großen Staus, die bleiben momentan aber aus. Wir wünschen eine gute und sichere Fahrt. Und schaut zum Wetter. 13 Grad momentan in Innsbruck, 14 in Wörgl, 11 in Kappel im Paznauntal. Es geht relativ freundlich ein in den heutigen Dienstag. Immer wieder blauer Himmel, ein paar Sonnenstrahlen, gemischt mit ein paar hohen Wolken, die durchziehen. Alles in allem momentan noch sehr angenehm. Aber das Wetter schlägt dann um ab Mittag heute. Da ziehen dichtere Wolken auf. Im Oberland gibt es dann schon die ersten Regenschauer. Die breiten sich auf ganz Tirol aus am Nachmittag. Und auch ein paar Gewitter mischen mit. 20 bis 26 Grad die Höchstwerte. Ungemütlich wird es dann am Abend und in der Nacht auf morgen, da wird es stellenweise richtig heftig gewittern und auch Starkregen wird Thema sein. Die Front bleibt dann bis morgen Vormittag, dann beruhigt sich das Wetter wieder und morgen Nachmittag scheint dann verbreitet immer wieder mal kurz die Sonne. Aber es kühlt ein wenig ab morgen, 15 bis 21 Grad, die Höchstwerte.
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3: Hokus Pokus. Sicher schon mal gehört, oder? Den Zauberspruch. Aber woher kommt er eigentlich? Ich kann Ihnen verraten, absolut nicht daher, wo Sie jetzt vermuten. Die Auflösung, woher Hokus Pokus kommt, die gibt's bei uns in wenigen Minuten und dazu natürlich viel Musik zum Aufstehen. Mario und Christoph, Zillertal Baron, Steirer Blut dürfen starten. Schönen Dienstag, 2. Juni.

0: Und da sagt auch Zillertalbauer, guten Morgen, Herr AV1, 11:08.
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0: Und wir schauen dann nochmal zurück auf das vergangene Wochenende. Da sind wir im Zillertal unterwegs gewesen, in der Gemeinde Heinzenberg. U1-Reporterin Anna-Maria Rödig, die hat sich mit den beiden Einheimischen Christina Pfluger und Rupert Binder getroffen. Die beiden sind im Hotel Gellostein auf über 1600 Metern Höhe daheim. Rupert Binder sieht vor allem die Zersiedelung als Herausforderung momentan in Heinzenberg.
3: Wir sind eine richtige weitläufige Gemeinde, ne? Und sind natürlich auf die Erhaltung unserer touristischen Infrastruktur sehr stolz und ist ein wichtiger Faktor einfach, dass unsere Infrastruktur für den Tourismus erhalten bleibt und die Rodelbahn und das Skigebiet und so weiter, weil die Tendenz vom, sage ich mal, Massentourismus geht wieder ein bisschen zurück auf den Softtourismus. Und das war unser Vorteil von einem kleinen Gebiet.
0: Und Christina Pfluger ist vor allem wichtig?
4: Ich glaube, wir müssen schauen, dass wir politisch sowie wirtschaftlich die Herausforderungen gemeinsam meistern, damit sich unsere Kinder dann auch so stolz fühlen können auf die Gemeinde, wie wir das momentan sind.
0: So viel aus Heinzenberg. Die ganze Folge, da gibt es viel mehr Infos noch dazu. Die gibt es zum Nachhören auf unserer Homepage www.u1-radio.at. Einfach mal reinklicken, da ist richtig was los. Alle Folgen unserer Sonntagsreiter. Und schon mal zum Vormerken, kommenden Sonntag geht es bei uns in den Bezirk Innsbruck-Land. Wir schauen uns die Gemeinde Lanz mal ein bisschen genauer an. Also unbedingt mit dabei sein. Am Sonntag zwischen 8 und 9, natürlich hier auf Radio 1 Tirol. Schönen guten Morgen am heutigen Dienstag.

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1: Um Viertel nach 8, wie ist eigentlich der bekannte Zauberspruch Hokus Pokus entstanden? Den hat sicher jeder schon mal gehört von uns, vielleicht sogar verwendet. Der Ursprung des Spruches liegt aber nicht in der Zauberei, wie nahe liegen würde, sondern tatsächlich in der katholischen Kirche, Fabian.
2: Ja, eine der bekanntesten Erklärungen führt uns da ins Mittelalter. Damals sind eben bei katholischen Messen lateinische Worte gesprochen worden, unter anderem hoc es corpus meum. Das bedeutet, dies ist mein Leib. Viele Menschen haben das Latein damals aber nicht verstanden. Aus dem feierlichen Kirchenlatein ist dann im Volksmund nach und nach ein geheimnisvoll klingender Spruch geworden und daraus hat sich schließlich das bekannte Hokuspokus entwickelt. Später ist der Ausdruck dann auch bei Gauklern und Zauberern aufgetaucht, die ihn bewusst genutzt haben, um ihre Tricks noch geheimnisvoller wirken zu lassen und zu präsentieren.
1: Und heute sagen wir Hokuspokus ganz selbstverständlich, oft mit einem Augenzwinkern, wenn etwas unerklärlich oder überraschend passiert. Hätten Sie es gewusst? Also ich glaube, von allen möglichen Theorien werde ich niemals auf so eine kommen.
2: Na eben, hoc es corpus meum, wenn man das anscheinend schnell gehört hat, hat es wie Hokus Pokus geklungen für die Menschen.
1: Schon ein bisschen. Mario und Christoph passen dazu jetzt mit dem Titel Zum siebten Himmel und zurück. Schönen guten Morgen.
2: Guten Morgen.

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Christian Leiser und Ote Freudenberg hier AV1. Gemeinsam im Duett begleiten Sie uns rein in den heutigen Dienstag, den 2. Juni. Wir haben es genau 4 Minuten vor 8:30 und da gibt es bei uns wieder das Neueste aus Tirol. Sie können sich ganz entspannt zurücklehnen, gemeinsam frühstücken oder in den Tag reinstarten. Wir haben alles für Sie im Auge. Und da geht es unter anderem in wenigen Sekunden bei uns um die Arbeitslosigkeit in Tirol. Die ist nämlich gesunken. Die aktuellen Zahlen und Stimmen

0: Antonello Venditti. Ja, vor eins zum Aufstehen am heutigen Dienstag. Wir haben es 8.30 Uhr. Schönen guten Morgen. Jetzt die Tirol-Nachrichten mit Fabian Strickner.
1: Schönen Dienstag wünsche ich.
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1: Die Arbeitslosigkeit ist in Tirol im vergangenen Mai gesunken. Wie berichtet, waren etwas mehr als 2% weniger arbeitslos als noch vor einem Jahr. Neben dem Tourismus entwickelt sich vor allem auch der Gesundheits- und Pflegebereich immer mehr zum Jobmotor, sagt AMS Tirol-Geschäftsführerin Sabine Platzer-Wellberger.
3: Seit Jahren ist davon gesprochen worden, dass Österreich und Tirol in Richtung Pflegenotstand sich entwickelt. Und da gab es dann natürlich auch Gegenmaßnahmen, wie zum Beispiel auch die Unterstützung der Ausbildung, das Pflegestipendium. Und das trägt Früchte und natürlich der hohe Bedarf. Die Steigerung ist tatsächlich richtiger deutlich. Also es arbeiten um 1370 mehr Menschen aktuell im Gesundheitswesen.
1: Vor allem Frauen würden von dieser Dynamik im Gesundheits-, aber auch im Sozialbereich profitieren, sagt die AMS-Landesgeschäftsführerin. Bei Flammarbeiten eines Einfamilienhauses in Epps ist gestern ein Brand ausgebrochen und es sind 2 Mitarbeiter verletzt worden. Ein Arbeiter hat Rauchgase und Feuerlöscherpulver eingeatmet und hat anschließend ins Krankenhaus Kufstein geflogen werden müssen. Der zweite Arbeiter ist mit einer leichten Rauchgasvergiftung ins Klinikum Rosenheim gebracht worden. Der Brand selbst hat rasch unter Kontrolle gebracht und gelöscht werden können. Und Aufregung gibt es aktuell um das anstehende Bezirksschützenfest in Hall. Eigentlich hätten neben den Schützen dort auch die Haller Musikantinnen und Musikanten ausrücken sollen. Die sind jetzt aber vom Fest ausgeladen worden, das berichten die Bezirksblätter. Weil bei der Haller Stadtmusik auch Männer als Marketenter mitgehen, wollen die Schützen die Kapelle nicht mehr beim Fest dabei haben. Auch die Staatspolitik befasst sich mittlerweile mit der Angelegenheit und es wird darüber diskutiert, ob das Schützenfest jetzt noch weiter mit öffentlichen Subventionen unterstützt werden soll. Und wir schauen weiter auf die Tiroler Straßen und sind wieder bei dir, Philipp.
0: Danke, Fabian. 8.32 Uhr. Schönen guten Morgen. Ein wenig Frühverkehr haben wir noch im Zillertal, Tal auswärts, staut beim Brettfalltunnel bei der Umfahrung über Straß. Planen Sie da ein paar Minuten mehr ein und auch in Schwarz oder auch in Hall und Innsbruck. An den üblichen Stellen im Frühverkehr dauert es momentan 5 bis 10 Minuten länger. Die großen Staus, die bleiben aber aus. Wir wünschen eine gute und sichere Fahrt.
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0: Und wir schauen damit noch kurz zum Wetter. 14 Grad in Lienz, Kufstein oder auch momentan bei Ihnen in Innsbruck. Geht relativ freundlich ein in den Dienstag mit ein paar Sonnenstrahlen und hohen Wolken. So geht es bis Mittag weiter, dann schlägt das Wetter um. Es kommen dichte Wolken auf uns zu von Westen und die verbreiten sich dann über ganz Tirol. Es wird dann regnerisch am Nachmittag und einzelne Gewitter sind auch möglich. Die Höchstwerte heute 20 bis 26 Grad. Richtig ungemütlich wird es am Abend und in der Nacht auf morgen. Da sind dann doch teils heftige Gewitter und auch Starkregen ist mit dabei und die Front, die kühlt dann alles ein wenig ab. Morgen am Mittwoch 15 bis 21 Grad.
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0: Sonne in die AV1. Wunderschönen Start in den heutigen Dienstag, den 2. Juni. Wir haben heute schon viel über das Nationalteam und das Spiel von gestern gehört. Aber wir wissen, da wo es wirklich brennt, da wo die richtig spannenden Geschichten im Fußball passieren, ist es Tiroler Unterhaus. Und da sind wir schon langsam im Saisonfinale. Auch in der Regionalliga West geht die Saison langsam zu Ende. Der SC Schwarz hat diese Woche noch 2 Auswärtsspiele. Bischofshofen und dann folgt am Wochenende noch das Tiroler Derby gegen Imst mit großem Vereinsfest. Schönen guten Morgen, Obmann, Clemens Burgstaller. Wie zufrieden seid ihr denn mit der Saison heuer?
1: Ach, wenn man jetzt nur die KM1 heranzieht, dann sind wir schon zufrieden. Unser Ziel war prinzipiell eigentlich so weit vorn wie möglich zu sein. Am besten natürlich der beste Tiroler Amateurverein zu sein hinter Wacker. Jetzt momentan sind wir nicht ganz dran an Imst, aber wir sind durchaus dort, wo wir uns erwartet haben, auch mit dem Kader. Und insgesamt, glaube ich, sind wir nicht unzufrieden.
0: Sehr gut. Der SC Schwarz ist mit 30 Trainern und natürlich auch Hunderten von Nachwuchsspielern und Spielern eine große Anlaufstelle für viele Jugendliche in der Region. Hannes Vogler, selbst lange sportlicher Leiter gewesen, der weiß, der Verein hat auch eine richtig lange Vereinsgeschichte.
2: Ja, ja, da hast du absolut recht. Ja, wir sind seit 1921 da im Fußballsport sehr, sehr tätig. Wir haben vor kurzem die 100-Jahr-Feier gefeiert und sind nach wie vor eine ganz tolle Anlaufstation für junge, fußballbegeisterte Kinder, die bei uns natürlich ihren Lieblingssport optimal ausführen können.
0: Und das ist natürlich ganz, ganz wichtig. Gemeinsam sporteln, weg von der Playstation, ab ins Fußballfeld rein. Da entstehen Geschichten schon im jungen Alter. Toi, für die letzten 2 Spiele. Bei uns gibt es jetzt Musik von Andreas Martin und rein geht's in den Dienstag, den 2. Juni 2026. Schönen guten Morgen.

0: Andreas Martin, deine Flügel fangen Feuer um 8:45. Schönen guten Morgen, Herr AV1.
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0: 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Und dann unbedingt mit dabei sein. 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Morgen am Mittwoch zwischen 16 und 17 Uhr. Und jetzt gibt's zum Tagesstart die neue von Helene Fischer. Heute Nacht. Guten Morgen. Kennst du

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oder wenn das hier auf V1 am heutigen Dienstag, den 2. Juni, in guten 3 Minuten gibt es bei uns wieder das Neueste aus Österreich und der Welt. Davor reisen wir musikalisch nach Österreich und zwar in das Jahr 1985 und dieser großartige Song wird das erste Mal im Radio gespielt.

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1: Mit Alexander Fekonja. Früherkennung rettet Leben und Österreich macht bei der Darmkrebsvorsorgeuntersuchung jetzt einen wichtigen Schritt. In Wien und der Steiermark starten im Sommer Pilotprojekte für ein Darmkrebs-Screening. Darmkrebs zählt nämlich zu den drei häufigsten Krebsarten in Österreich. Ein flächendeckendes Vorsorgeprogramm gibt es aber bisher nicht. Ziel ist es, das Programm langfristig auf ganz Österreich auszuweiten. 15.000 Tonnen Müll werden jedes Jahr in Österreich irgendwo in der Natur einfach weggeworfen. Das nennt sich Littering und schadet der Umwelt extrem. Um darauf hinzuweisen, sind in ganz Österreich derzeit die Trashbusters unterwegs. Eine Initiative von Österreich sammelt. Denn das Problem ist noch lange nicht im Griff, sagt Sprecher Andreas Pertl.
2: Das Littering-Problem ist im Großen und Ganzen leider ein relativ stabiles Problem. Was wir derzeit sehen, vor allem auch aus eigener Wahrnehmung, ist, dass das Pfand auf Einwegbehälter wirkt. Das heißt, man sieht weniger PET-Flaschen und Aluminiumdosen im öffentlichen Raum, aber nichtsdestotrotz bleiben vor allem die Zigarettenstummel.
1: Die Trashbusters sind als lebende Mistkübel verkleidet und klären die Menschen auf, warum wir Littering unbedingt vermeiden sollten. Die Verhandlungen für einen neuen Kollektivvertrag in der chemischen Industrie gehen heute in die nächste und somit siebente Runde. Zuletzt hatte die Gewerkschaft zu zweistündigen Warnstreiks aufgerufen, nachdem das Arbeitgeberangebot in Höhe einer Einmalzahlung von 250 Euro zum dritten Mal nicht erhöht worden ist. Sollte das Angebot heute nicht verbessert werden, droht die Gewerkschaft bereits mit befristeten Streiks. Und die zerstörte Startrampe von der Weltraumfirma Blue Origin von Jeff Bezos zu reparieren, könnte bis 2028 dauern, heißt es von der US-Raumfahrtbehörde NASA. Die Startrampe ist vergangene Woche bei einer Triebwerkszündung am Boden praktisch zerstört worden. Ein Rückschlag für die NASA, denn die Blue Origin-Rakete spielt eine zentrale Rolle bei den geplanten Mondmissionen.
3: 9:02, schönen frühen Vormittag am heutigen Dienstag hier auf A1 mit einem schnellen Blick auf die Straßen bei uns in Tirol. Das sieht sehr gut aus, keine größeren Probleme. Wir wünschen eine gute und sichere Fahrt.
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3: Und jetzt noch der Blick zum Wetter und da ist heute am Dienstag alles mit dabei. Die Sonne hat uns geweckt, die verabschiedet sich schon langsam von uns. Viele Wolken ziehen auf und die werden dann ab Mittag dichter von Westen her kommen. Und im Oberland gibt es dann schon die ersten Regenschauer, die breiten sich dann auf ganz Tirol aus. Am Nachmittag sind auch ein paar Gewitter möglich. Das alles heute bei 20 bis 26 Grad. Ungewöhnlich wird da am Abend und in der Nacht auf morgen. Da sind es nicht nur Gewitter, sondern teilweise auch Starkregenfälle, die mit dabei sind. Die Front, die bleibt dann bis morgen Vormittag. Dann beruhigt sich das Wetter wieder, aber es kühlt dann morgen auch ein wenig ab. 15 bis 21 Grad, die Höchstwerte.
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3: Und ich hoffe, wir haben Sie mit ganz viel Schwung reingebracht in den heutigen Dienstag. Ab 10 Uhr geht es weiter in einer guten Launestunde. Heute mit spannenden Almgeschichten wieder hier bei uns auf V1. Also unbedingt mit dabei sein. Es gibt ja natürlich auch immer was zu gewinnen. Philipp Wachter wünscht jetzt aber ganz viel Spaß im Musikexpress. Eine Stunde lang ganz viel Musik für den Start in den Vormittag. Los geht's.
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1: Um 9.30 Uhr mit Fabian Strickner, angenehmen Vormittag. Eine 77-jährige Frau aus dem Stubaital ist Opfer eines Internetanlagebetrugs geworden und hat dabei mehr als 100.000 Euro verloren. Sie hat ab Jänner Geld über eine Online-Plattform investiert, die hohe Gewinne vorgegaukelt hat. Für die angebliche Auszahlung hat die Frau mehrfach weitere hohe Beträge überweisen müssen. Als sie schließlich keine weiteren Zahlungen mehr geleistet hat, ist der Kontakt zur Plattform abgebrochen. Jetzt ermittelt die Polizei in Fulgmes. Wegen Steuerhinterziehung im großen Stil muss sich heute ein Firmenchef aus Kitzbühel am Innsbrucker Landesgericht verantworten. Rosi Eigner-Gertl kennt die Einzelheiten dazu.
2: Im Konkreten wird dem 76-jährigen Mann vorgeworfen, über 4 Jahre hinweg die Einkommensteuer in Gesamthöhe von mehr als 310.000 Euro hinterzogen zu haben. Schuldig geblieben ist er für ein aus Deutschland importiertes Auto, auch die Nova, die Kfz-Steuer sowie Umsatzsteuer in Höhe von rund 14.500 Euro. Dem Geschäftsführer eines in Kitzbühel ansässigen Unternehmens wird heute unter anderem wegen vorsätzlicher Abgabenhinterziehung der Prozess gemacht. Mit einer hohen Geldstrafe ist im Fall einer Verurteilung zu rechnen.
1: Und Österreichs Fußballnationalteam hat gestern die Generalprobe für die Weltmeisterschaft mit einem 1:0 im Freundschaftsspiel gegen Tunesien gewonnen. Marcel Sabitzer hat in der 63. Minute den Siegestreffer erzielt und das in Unterzahl. In der ersten Hälfte ist nämlich Konrad Leimer wegen einem Handspiel mit der roten Karte vom Platz gestellt worden. Teamchef Ralf Rangnick sagt:
3: Das kann bei der WM ja theoretisch auch passieren, dass du plötzlich so eine rote Karte kriegst. Und da hat das Spiel uns heute schon gezeigt, dass wir selbst in Unterzahl in der Lage sind, so einen technisch starken Gegner wie Tunesien zu kontrollieren.
1: Am kommenden Donnerstag fliegt das ÖFB-Team dann zur WM in die USA. Das erste Gruppenspiel wartet am 17. Juni gegen Jordanien.
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1: Mit Alexander Fekonja. Die Teuerung in Österreich ist im Mai wieder spürbar gestiegen auf 3,7% nach zuletzt 3,4% im April, wie Daten der Statistik Austria zeigen. Als Hauptgründe für den Anstieg haben die Statistiker vor allem die höheren Preise für Dienstleistungen wie etwa Flugtickets sowie einen kräftigen Preissprung bei Industriegütern ausgemacht. Sollen der Grundwehr- und Zivildienst in Österreich verlängert werden? Die ÖVP macht in der Debatte jedenfalls immer mehr Druck auf die Koalitionspartner SPÖ und NEOS. Die Volkspartei drängt darauf, die Vorschläge der Wehrdienstkommission umzusetzen, die unter anderem eine Verlängerung des Grundwehrdienstes auf 8 Monate plus 2 Monate verpflichtende Milizübungen vorschlägt. Ein klares Nein dazu kommt von der Bundesjugendvertretung, Anna Scharbecker.
2: Wir sind klar gegen die Verlängerung des Grundwehr- oder Zivildienstes. Denn diese längere Dienstzeit führt dazu, dass junge Menschen einen späteren Einstieg haben in Studium, Ausbildung, aber auch Beruf. Und gerade jetzt, wo die Lebenshaltungskosten so groß sind, sehen wir das sehr kritisch. Außerdem würde es die Probleme nicht lösen, sondern nur verschieben.
1: Statt nur zu verlängern, wäre es wichtiger, den Grundwehr- und den Zivildienst attraktiver zu machen. Die Jugendlichen wünschen sich außerdem, in den Entscheidungsprozess eingebunden zu werden. Um das Thema Flugreisen dreht es sich heute auf EU-Ebene. Die Mitgliedstaaten und das Europaparlament verhandeln über eine Reform der Fluggastrechte. Dabei geht es vor allem darum, ab wann Passagiere bei Verspätungen eine Entschädigung bekommen. Die EU-Staaten wollen erst ab 4 Stunden zahlen. Das Parlament hingegen möchte die bisherige Regel von 3 Stunden beibehalten. Und wer beim Nova Rock oder dem Frequency Festival zwischen 2017 und 2025 einen Müllpfand bezahlt hat, bekommt sein Geld zurück. Die Festivals haben in dieser Zeit einen Pfand von bis zu 20 Euro kassiert, der bei Rückgabe eines vollen Müllsacks einbehalten wurde. Das hat der oberste Gerichtshof jetzt aber als unzulässig eingestuft. Betroffene können sich mit ihrem Ticket per Mail an die Veranstalter wenden.
3: Wir haben es gleich 3:03. Wunderschönen Dienstagvormittag hier auf V1. Schneller Blick auf die Straßen bei uns in Tirol. Das sieht sehr gut aus. 052 42 61 030 30. Wenn Sie etwas sehen, Stau oder Blitzer, wir wünschen eine gute Fahrt. Und schauen Sie am Wetter. Immer wieder mal schaut kurz die Sonne vorbei, aber dennoch sind sehr viele Wolken, die gerade über Tirol durchziehen. So geht's bis Mittag weiter, großteils aber noch trocken. Ab Mittag kommt dann noch der Regen dazu, und zwar von Westen her werden die Wolken dichter. Dann wird's nass, auch gewittrig am Nachmittag. Das Ganze heute bei 20 bis 26 Grad. Am Abend und in der Nacht wird's stellenweise dann auch recht ungemütlich. Teils sind da heftige Gewitter und auch Starkregen mit dabei. Diese Front bleibt dann bis morgen Vormittag. Dann beruhigt sich das Wetter langsam wieder. Am Nachmittag sieht es dann momentan trockener aus und hin und wieder schaut sogar die Sonne vorbei.
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3: Und jetzt geht's gemeinsam rein in den Dienstagvormittag, und in dieser Stunde geht's für uns hoch hinaus, und zwar in die wunderschönen Tiroler Berge mit unseren Geschichten von der Alm. Christine Dreiner ist unterwegs für uns in dieser Stunde gemeinsam mit dem Peter, der Almfuchs. Mal schauen, wo sie diese Woche unterwegs sind. In Kürze geht's los, und es gibt natürlich in dieser Stunde auch wieder was zu gewinnen.

0: Die neue Single von Benny Blank hier auf V1. Schönen Dienstagvormittag.
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0: Und wir nehmen sie da jetzt wieder mit, rein in die Tiroler Berge. Und heute geht's für unsere Christine hoch hinaus auf eine sehr hochgelegene Alm bei uns in Tirol. Sie verrät uns jetzt selber mehr. Sie hat ja auch einen Experten mit. Christine, auf zu dir.
3: An meiner Seite ist natürlich unser Almfuchs, der liebe Peter. Vielleicht nimmst du unsere Hörer mal ein bisschen mit, wo du mich heute hingeschleppt hast, was wir da heute für eine tolle Kulisse vorfinden.
4: Im Radio sieht man das leider nicht, gell? Aber wir sind am hintersten Ötztal, es ist paradiesisch schön, das möchte ich mal so sagen. Und wir sind heute beim Ötztaler Schafauftrieb dabei. An meiner Seite der Thomas Grösser, der ist der Obmann vom Schaf- und Ziegenzuchtverband, der das Ganze da organisiert. Und der kleine Funfact am Rande, bei unserem Jingle, so ein Lockruf kommt da vor und auch die Tierstimmen und die Glocken. Und das sind die Viecher vom Thomas. Ja, und da sind wir heute dabei. Thomas, wie geht denn das bei euch da zu, die Almaufahrt mit den Schafen im hintersten Ötztal?
5: Ja, wir haben da ein grosses Team, wir haben da ca. 25 Auftreiber und da fahren wir also über mehrere Wochenenden auch immer so ca. um die 100, 150 Stück bringen wir da auf einmal. Da ist eigentlich auch ein bisschen Logistik dahinter. Da müssen wir eigentlich toll zusammenhelfen und eigentlich ein bisschen organisieren, dass die Bauern eben dass sie Bescheid wissen und die Tiere vorbereiten können. Und die Vorbereitung für die Almsaison ist eigentlich alles das Wichtigste für die Schafe, weil die müssen daheim natürlich die Klauen pflegen, Schafbrot gemacht werden. Sie sollen eine Weide gewohnt sein und dann kommt es eigentlich eh schon zum Glocken anziehen und dann kommen sie auf die Hänger und fahren da ins hinterste Ötztal. Ja, von hintersten Ötztal, da laden wir sie doch danach ab von den Hänger. Danach kommen sie in ein Klauenboot und von Klauenboot kommen sie eigentlich direkt auf die Olbe. Da müssen sie noch 2 Kilometer hinhergehen und danach ist da oben auch eine Schlucht und unten ist ein Zaun mit 150 Meter. Und danach haben sie eigentlich im Paradies und in Freiheit, ich hoffe.
3: Ja, das ist ein absoluter Wahnsinn, wenn man da mal dabei war. Und wir können jetzt aus erster Hand reden, wir dürfen dabei sein. Es gibt natürlich noch mehr spannende Einblicke und noch mehr, was uns der liebe Thomas erzählen wird. Wir schicken dabei liebe Grüße aus dem hintersten Ötztal ins Studio.
0: Danke euch, lieben Grüße sind angekommen. Ein Traum im Hintergrund, hört man die Schafe, da ist ordentlich was los. Gleich nach Stefanie Hertl und die Südsteirer, wieder ab zur Christine.
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0: Die Südsteirer, no kangaroos in Austria, aber dafür ganz, ganz viele Schafe und die sind Thema heute bei uns in dieser Stunde. Wir schauen wieder ins hintere Ötztal. In unseren heutigen Geschichten von der Alm sind die Christine und der Peter auf den höchstgelegenen Höfen Österreichs unterwegs, den Rofenhöfen. Und da schaut man jetzt wieder mal hin.
1: Wir haben heute die große Freude, wir fahren Genalm. Heute mit dem Thomas Grieser, dem Obmann vom Schaf- und Ziegenzuchtverband bei uns in Tirol. Thomas, uns gefällt es voll, dass wir da heute dabei sein dürfen. Wir haben ja schon ein paar Eckdaten vermittelt bekommen, wie das Ganze mit dem Schafauftrieb ausschaut. Jetzt einmal zu dir. Wie ist denn deine Gemütslage? Wie geht's denn dir dabei?
2: Ja, meine Gemütslage ist eigentlich schon positiv einerseits, weil wirklich, man redet immer wegen Tierwohl und Tierwohl hin und Tierwohl her. Ich bin der Meinung, als Bauer und als Hirte, als Schafhirte, das ist Tierwohl Nummer eins. Sicher kann sich einmal was verletzen, einen Fuß brechen etc. Das gibt's bei den Leuten genauso, aber Tierwohl Nummer eins, weil man muss sich vorstellen, wenn es heute im Inntal draußen vielleicht 35 Grad im Schatten hat, dann fühlen sich die Schafe nun mal wohl. Die wollen laufen, die gehen auf über 3000 Meter zum Teil laufen. Und ein Schaf mag es karg, ein Schaf mag es kehl, ein Schaf mag einen Wind. Was ganz wichtig ist natürlich bei den Schafen, ist viel Wasser brauchen sie. Aber eben, die Schafe wollen Freiheit.
1: Was mich jetzt interessiert, Thomas, wie schaut denn das bei den Schafen aus? Hat da jedes Schaf einen Namen? Wissen die genau, von wem sie sind? Und ja, wie ist denn so ein Schaf?
2: Ja, Schaf ist eigentlich schon eher gescheit. Sie haben nicht alle Namen, gewisse haben Namen. Die wissen zum Teil schon, wo sie hingehen, so wie sie die Eltern schafft, die eigentlich zum Bauer gewohnt sind. Wenn die also im Herbst wieder von der Olben kämen, dann kennen die den Bauer genau an der Stimme wieder.
1: Haben wir nicht gewusst, oder Peter?
3: Ich bin sehr beeindruckt, wie die Mann, die das da gemacht haben, bei einer Treiben. Zum Treiben hätte ich jetzt gesagt, sind sie ein bisschen gefährlicher als wirklich hier, weil sie jetzt weniger auf die Seiten davon springen. Sie haben das super gut gemacht, ist ja gar nicht so ohne gewesen, sehr beeindruckend. Ich kann das noch unterstützen, was der Thomas sagt, also die Schafe brauchen unsere Alma und die Alma brauchen unsere Schafe. Das ist auch ganz, ganz wichtig, weil sie starten sehr zuwachsen.
1: Appell unbedingt bei uns auf Social Media vorbeischauen, da sieht man das Ganze nur in Bild und Ton, wie da die Schafe den Bach überquert haben, ganz, ganz eindrucksvolle Bilder. Wir sprechen dann in Kürze weiter über unser besonderes Platzl, wo wir da heute sind und da schicken wir liebe Grüße und wir hören uns dann später wieder.
0: Wir freuen uns. Hört sich traumhaft an da oben, Christine. Grüße zurück. Ich kümmere mich in der Zwischenzeit ein bisschen um die Musik. Nommeables gibt es jetzt da und natürlich dann noch viele weitere großartige Titel. Schönen Dienstag Vormittag.

0: mit der Musik macht so ein Dienstagvormittag richtig viel Spaß. Cottons Kapelle gleich oder die Geschwister Niederbacher. So geht's weiter hier auf Radio 1 Tirol. Schönen Vormittag.
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0: Die Heimat verstehen, die Geschwister Niederbacher hier auf V1 am Dienstagvormittag. Auch jetzt geht's bei uns um die Heimat, unsere Tirol-Nachrichten um 10.30 Uhr, halb 11 und zwar mit Fabian Strickner.
1: Angenehmen Vormittag.
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1: Rund 6 Wochen lang gilt es noch, die Schulbank zu drücken, dann beginnen die Sommerferien. Die Reiselust der Tirolerinnen und Tiroler ist aber stark zurückgegangen. Bei Reisebuchungen herrscht etwas Zurückhaltung, wie Andreas Kröll von der Fachgruppe Reisebüros in der Tiroler Wirtschaftskammer erklärt.
3: Einerseits die vielen Krisen, von denen man dauernd berieselt wird, aber natürlich auch die Verunsicherung in Bezug auf die Teuerung, weil jeder spürt es ja tagtäglich, dass das Leben einfach mehr Geld kostet. Und das Ganze ist halt dann eine Mischung, was insgesamt das Reiseverhalten eintrübt.
1: Besonders Flugreisen erleben derzeit enorme Einbrüche. Häufig angefragt wird hingegen Italien. Kroatien hat aufgrund gestiegener Preise als Reisedestination wieder an Beliebtheit verloren, wie es heißt. Zugleich 2 Waldbränden im Unterland haben gestern die Einsatzkräfte ausrücken müssen. Um kurz nach 14 Uhr ist in einem Waldstück oberhalb der Loferer Straße bei Weidring vermutlich durch einen Blitzeinschlag ein Feuer ausgebrochen. Der Brand ist durch mehrere Löschflüge bekämpft worden und war nach rund 3 Stunden komplett abgelöscht. Die Loferer Straße hat während des Einsatzes mehrmals kurzzeitig gesperrt werden müssen. Kurze Zeit darauf ist auch ein Waldbrand im Rofangebirge bei eben am Aachensee ausgebrochen. Auch hier hat der Brand durch mehrere Löschflüge erfolgreich bekämpft werden können. Und auf die Tiroler Straßen kommen die nächsten Staus zu. Der ÖMTC rechnet vor dem verlängerten Wochenende damit, dass bereits ab morgen deutlich mehr los sein könnte. Weil die Pfingstferien in Bayern und Baden-Württemberg zu Ende gehen, wird es auch vermutlich viel Rückreiseverkehr geben. Auf der Brenner-Autobahn, der Fernpassstraße und auch der Zillertalstraße könnte es deshalb immer wieder etwas länger dauern.
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0: und wir sind wieder auf dem neuesten Stand. Auf den Straßen läuft es momentan sehr gut, das heißt, wir haben viel Platz für Musik und können auch gleich wieder rauf auf die Alm schauen zu Christine und zum Peter mit unseren Geschichten von der Alm in dieser Stunde. Schönen Vormittag.
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1: Und die Christine und der Peter sind dabei beim Schafauftrieb im hinteren Ötztal unterwegs, bei den Rofenhöfen, zumindest bei einem von vielen. Insgesamt 700 Schafe werden da heuer auf die Alm aufgetrieben. Koordiniert wird das Ganze von Thomas Grieser, also unter anderem Obmann vom Schaf- und Ziegenzuchtverband in Tirol. Und der nimmt unsere beiden Almfreunde Christine und Peter heute mal ein bisschen mit.
2: Thomas, wir haben ja heute einen ganz besonderen Platz, die Rofenhöfe. Vielleicht kannst du uns ein bisschen mehr darüber erzählen, das ist ja wirklich ganz ein besonderes Platzerl.
3: Ja, die Rofenhöfe sind also im allerhinter Schnötztal und das Ötztal ist ja natürlich das längste Seitental von Tirol mit über 60 Kilometer Länge. Die dauerhaft höchst besiedelten Höfe Österreichs, also die sind auf über 2000 Metern Seehöhe, also wo da das ganze Jahr bewirtschaftet wird. Und ja, ich sage immer, sicher ist weit, aber Rofenhöfe ist, glaube ich, schon ein Paradies.
4: Und heute ist die Almauffahrt über mehrere Wochen verteilt. Der Thomas hat das schon gesagt, aber für ihn endet die Verantwortung nicht mit dem Abgeben von den Schafen, sondern Thomas, du schaust ja auch im Sommer aufs Viech, gell?
3: Ja, genau. Also ich fahre da zwei, dreimal die Woche hin, haben wir Talen ins Desa bis Laudo, ist die ganze Familie dabei und eigentlich auch viele Kollegen, die gehen immer wieder schauen. Es geht ja verletzte Tiere, es kann ja mal was krank werden. Und da muss man eigentlich schon immer dahinter sein. Und was ganz, ganz wichtig ist, weil man, ich sage so, von den Rofenhöfen weg geht auch kein Vorweg mehr. Da muss man eigentlich auf der Rolle zu Fuß gehen. Das ganze Gebiet erstreckt sich über 4.500 Hektar. Und da muss man einmal echt die Schafe wieder finden und suchen. Und natürlich ist so für den Herbst, umso öfter man im Sommer schauen geht, auf der was man genau bei den Schafen steht, dass man den Herbst wieder findet. Und was ganz, ganz wichtig ist, ist, dass man den Schafe Salz haben, man sollte mehr rauchen pflegen, weil es einfach zu viel zertragen war und die ganzen 700 Schafe brauchen also circa bei den 400-500 Kilo Salz.
2: Dumme Frage, Salz, warum so wichtig?
3: Ja, Salz erregt in erster Linie Appetit und ist auch für den Menschen wichtig und schon eher wichtig zum Überleben für die Tiere generell, ja.
2: Aber man merkt schon, man sieht es da, die Vorfreude auf den Almsommer ist jedes Jahr riesengroß, oder?
3: Ja, ist jedes Jahr riesengroß. Wir tun das mit Leidenschaft und schon jahrelang. Also ich gehe da gerne, wenn die Kinder mit sind und die Frau mit ist und Vater, Mama oder Wurschwerk, Geschwister und Kollegen. Da kann man einfach hängen bleiben gerne, da kann man in die Schof zuschauen. Mit einem, das Wichtigste natürlich ist das Fernglas, dass man in die Schof zuschauen kann und die Tiere beobachten, wie sie tun, ja.
2: Da glänzen die Augen und ich habe einen Titel, der passt jetzt, glaube ich, ganz besonders gut. Und zwar wünschen wir uns eine Herde weißer Schafe.
1: Haben wir schon gedacht, dass der Titel irgendwann kommt in dieser Stunde, Christine, die Fidelen Mölltaler. Eine Herde weißer Schafe spielen wir sehr gern für euch drei und natürlich auch für alle unsere Hörerinnen und Hörer, die das auch fleißig mitverfolgen. Viel Spaß damit.

0: Die beste Musik am Verein, so klingt ein Dienstagvormittag und wir sind in den Tiroler Almen unterwegs.
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0: Genau, so schaut's aus. Und da schauen wir jetzt nochmal ins Hinzere Ötztal. So, Christine und Peter, die sind heute beim Schafauftrieb mit dabei gewesen. Der allererste Schafauftrieb überhaupt von der Christine. Christine, wie schaut's aus, die Bilanz? Wie war's denn?
2: Es war eine absolut grandiose Erfahrung für mich. Und vor allem, wir haben einen Tip-Top-Experten bei uns dabei, oder, lieber Almfuchs?
3: Absolut, absolut. Den besten Mann dafür. Ist auch mein erster Schafauftrieb. Ich bin genauso beeindruckt wie du. Und beeindruckend eben auch die Arbeit, die die Schafebauern leisten. Und ganz wichtig, dass wir sowas wie den Schaf- und Ziegenzuchtverband, wo dem der Thomas, der Obmann ist, dabei haben. Thomas, was leistet denn so ein Verband für uns alle eigentlich?
4: Ja, für uns alle generell sage ich jetzt einmal dazu, dass die kleinen Wiederkäuer so sehr, sehr wichtig sind für Tirol, generell für die ganze Vegetation und für die Almen generell auch, weil die Schafe gehen einfach und die Ziegen gehen einfach dahin, wo vielleicht die Kühe nur mehr gehen kann. Und das ist, also da ist einmal ganz, ganz wichtig. Was wir beim Verband leisten, ja, wir machen die Zuchtprogramme, wir organisieren die ganzen HB-Aufnahmen, dass die Tiere ins Herdenbuch kommen, wir haben einen gewissen Rassenausschüsse, da wo man darüber diskutiert und formuliert, wo die Reise hingehen soll in der Zucht und was wir eigentlich notwendig haben. Ich sage jetzt zum Beispiel einmal, ein Fundament gehört eben genau zur Bewegung dazu, dass sich die Tiere eben auf die Almen bewegen können und ja, also da, das ist einmal alles dazu.
3: Darf ich noch was ergänzen? Warum ich glaube, dass das so wahnsinnig wichtig ist, ja? Weil ohne diese Verbände, glaube ich, darf es einfach die ganze Kleintierzucht überhaupt nicht mehr geben. Ich glaube, die Kameradschaft ist wahnsinnig wichtig. Ich glaube, dass im Dorf da die Leute auch zusammenkommen und die Leidenschaft sich austauschen können. Und deswegen glaube ich, dass man die Bedeutung für so Leute wie den Thomas, die dann da ehrenamtlich viele Stunden leisten, gar nicht hoch genug einschätzen können. Das war mir jetzt auch wichtig, dass ich das einmal sage.
2: Also ist extrem, was da geleistet wird. Was ich von heute auf jeden Fall mitnehme, ist, wie wichtig eigentlich jetzt viel, was auf die Alm aufgetrieben wird, auch für die Alm ist und für uns. Weil das mit der Vegetation und der Haltung, das, ja, weiß man oft nicht, wenn man nicht selber irgendwie auf der Alm ist. Also ich nehme da ganz interessante Eindrücke mit und wir hoffen, dass wir euch die ein bisschen mitgeben haben können. In diesem Sinne, Thomas, danke dir.
4: Ja, danke ebenfalls und ich möchte noch der Judith Danke sagen und alles Gute wünschen.
0: Ja, die Judith auch sicher zu. Momentan in Karenz. Liebe Grüße, Judith. Und euch drei natürlich danke. Unbedingt auf Social Media vorbeischauen. Radio 1 Tirol, Facebook oder Instagram. Das Ganze dann auch in Bild- und Videomaterial. Alles mitgefilmt worden. Da sieht es dann noch besser aus. Nächste Folge gibt es dann von 10 bis 11 und zwar nächsten Dienstag. Aber jetzt gut aufpassen. Es gibt nämlich natürlich auch noch was zu gewinnen bei uns.
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0: Yeah! Okay. Ich hoffe, Sie haben gut aufgepasst, denn jetzt können Sie ein Genusspaket der Erlebnissennerei und einen Tirol-Rucksack bei uns gewinnen. Was sind denn die drei Geheimzutaten, was da jetzt dabei waren, für ein Frozen-Joghurt? Wenn Sie es wissen, schnell anrufen bei unserem Hörerservice unter 052 42 61 030. Mit etwas Glück gehört das Genusspaket oder auch der Tirol-Rucksack gleich Ihnen. Was waren die drei Geheimzutaten? Wenn Sie es nicht mehr wissen, anrufen und raten. Vielleicht kriegt man es irgendwie hin. Schönen Dienstagvormittag. 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
1: Mit Christina Adler. Die EU hat sich gestern auf schärfere Abschieberegeln geeinigt und macht nun den Weg frei für sogenannte Rückkehrzentren in Drittstaaten. Alexander Fekonja mit den Details.
2: Abgelehnte Asylwerber, die nicht in ihre Heimatländer zurückgebracht werden können, sollen künftig in diese sogenannten Return Hubs kommen. Wo genau diese entstehen sollen, ist noch offen. Im Gespräch sind laut Medienberichten aber Länder wie Uganda oder Kasachstan. Mehrere EU-Länder wie Deutschland, Dänemark oder auch Österreich arbeiten bereits an einem konkreten Fahrplan dafür. Kritik kommt allerdings von Menschenrechtsorganisationen und auch Migrationsforscher bezweifeln, dass diese Zentren überhaupt wirksam sind.
1: Für die neue Regel braucht es jetzt noch die finale Zustimmung von EU-Parlament und den Mitgliedstaaten. Das gilt aber als reine Formsache. Die Teuerung in Österreich ist im Mai spürbar auf 3,7% gestiegen, nach zuletzt 3,4% im April, wie die Daten der Statistik Austria zeigen. Hauptgründe für den Anstieg sind laut den Statistikern vor allem die höheren Preise für Dienstleistungen, wie etwa Flugtickets, sowie ein kräftiger Preisansprung bei Industriegütern. Am Flughafen Wien-Schwechat sind bei Kontrollen rund 37 Kilogramm Cannabiskraut in zwei Gepäckstücken sichergestellt worden. Laut Polizei hatte eine 19-jährige französische Staatsbürgerin, die mit einem Flug aus Bangkok angereist ist, versucht, die Drogen nach Paris weiterzuschmuggeln. Sie wurde festgenommen und in die Justizanstalt Korneuburg gebracht. Die ehemalige amerikanische Vizepräsidentin Kamala Harris kommt nach Wien zum 10. Austrian World Summit in die Hofburg. Da wird sie am 16. Juni als Ehrengast mit dabei sein, heißt es heute von den Veranstaltern. Bei der von Arnold Schwarzenegger gegründeten Klimakonferenz geht es heuer vor allem um Lösungen für eine nachhaltige Zukunft.
3: Wir haben es 11:02. Schönen Vormittag hier, AV1. Schneller Blick auf die Straßen, da läuft es momentan sehr gut. Sie müssen mit keinen größeren Problemen rechnen. Daher gute und sichere Fahrt. Und wir schauen zum Wetter. 17 Grad in Schlitters, momentan 18 in Gramsach und 13 im Ötztal in Lengenfeld. Relativ freundlich momentan noch der Dienstagvormittag, aber die Wolken werden von Westen her immer dichter und die ersten Regenschauer treffen dann schon zur Mittagspause in Richtung Oberland ein und die breiten sich dann im Nachmittag auf ganz Tirol aus. Auch ein paar Gewitter mischen mit. Die Temperaturen 20 bis 26 Grad, die gehen sich noch knapp aus heute. Am Abend und in der Nacht, da wird es dann stellenweise recht ungemütlich. Die Gewitter werden heftiger mit starken Regen, der noch dazu kommt. Und die Front, die bleibt dann bis morgen Vormittag. Danach beruhigt sich das Wetter wieder langsam. Dann schaut auch immer wieder mal kurz die Sonne vorbei. Aber es kühlt ab morgen. 15 bis 21 Grad, die Höchstwerte.
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3: Und ich sag's Ihnen ehrlich, wir haben Mords Gaudi, dass wir Sie am heutigen Dienstagvormittag ein bisschen begleiten dürfen. Beim Arbeiten, Freizeit genießen, einkaufen, shoppen, essen, was auch immer. Hör doch einfach Radio. Es gab ein gutes Motto und auch ein guter Song, den gibt's nämlich gleich bei uns. Die Drugs singen genau darüber. Und das machen wir gemeinsam jetzt am Dienstagvormittag hier auf AV1.

0: Jasmin, der Puppenspieler von Mexiko hier am V1. Schönen Dienstagvormittag.
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Die Freddy Pfister Band hier AV1 und wir halten Sie natürlich abseits von der Musik auf dem Laufenden, was bei uns in Tirol alles so passiert. Gleich nach Pietro Basile, die Tiroler Richten.

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1: Da lacht der Pietro. Wir haben es 11.30 Uhr, halb 12. Langsam geht's ab in die Mittagspause. Jetzt aber hin zu den Tirol-Nachrichten. Fabian Strickner.
2: Feinen Dienstagvormittag.
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2: Rund 400 Beschäftigte der Pharmaindustrie von Novartis und Sandoz sowie Beschäftigte der Veolia in Kundl haben gestern Warnstreiks abgehalten und für 2 Stunden ihre Arbeit niedergelegt. Hintergrund sind die stockenden Verhandlungen für den Kollektivvertrag. Nach 6 Verhandlungsrunden gibt es ein Angebot der Arbeitgeber mit einer Einmalzahlung von 250 Euro. Das sei nicht akzeptabel, sagt Harald Schweighofer, der Landesgeschäftsführer der Gewerkschaft GPA Tirol.
4: Es ist sehr, sehr viel zu wenig. Wir haben also diverseste Kollektivvertragsverhandlungen im Frühjahr jetzt gehabt und haben jetzt im Schnitt zwischen 2,5 und 3,3% abgeschlossen. Und gerade in Tirol die Pharmaindustrie, das hat die Wirtschaftskammer vor ein paar Tagen verlautbart, hat von 2008 bis 2025 einen Zuwachs von 222% gehabt an Produktivität. Also da jetzt davon reden, dass wir einen Krisenabschluss brauchen oder sonst irgendwas, ist einfach eine bodenlose Frechheit.
2: Heute geht es in der 7. Verhandlungsrunde weiter. Sollte erneut keine Einigung erzielt werden, kündigt die Gewerkschaft bereits für nächste Woche weitere und vor allem auch längere Streiks an. Bei Flammarbeiten eines Einfamilienhauses in Epps ist gestern ein Brand ausgebrochen. Es sind 2 Mitarbeiter dabei verletzt worden. Ein Arbeiter hat Rauchgase und Feuerlöscherpulver eingeatmet und hat ins Krankenhaus Kufstein geflogen werden müssen. Der 2. Arbeiter ist mit einer leichten Rauchgasvergiftung ins Klinikum Rosenheim gebracht worden. Der Brand selbst hat rasch unter Kontrolle gebracht und gelöscht werden können. Und der Internet- und Mobilfunkanbieter Magenta Telekom hat mit dem Projekt Fiber to the Alm am Aachensee 3 Almen an das Glasfasernetz jetzt angebunden. Von dem schnellen Internet sollen einerseits die Almwirte profitieren, wenn es um Reservierungen, digitale Bezahlmöglichkeiten oder die Kommunikation mit Gästen und Lieferanten geht. Zum anderen wollen viele Übernachtungsgäste auch immer häufiger auf der Alm zum Beispiel Filme streamen, wozu ebenfalls schnelleres Internet benötigt werde. Magenta-Chefin Anja Tretbar-Pustorf betont, dass man beim Ausbauen, die insgesamt zwei Monate gedauert haben, vor allem das Thema Naturschutz berücksichtigt habe.
5: Man kann nicht einfach so durch den Wald und über die Wiesen graben, sondern man muss sich sehr, sehr gut überlegen, wie mache ich das, wann mache ich das, um auch keine Wildtiere zu stören, wie tief muss ich das vergraben, wie muss das geschützt sein vor dem Wetter, dass allein die Bauarbeiten als auch dann das vergrabene Kabel möglichst lang halten und möglichst nachhaltig verbaut werden.
2: Die Kosten des Projektes liegen bei 300.000 Euro, der Anteil von Telekom Magenta bei 180.000 Euro. Mehr dazu heute auch noch im Mittagsjournal ab 12 Uhr.
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1: Auf den Straßen momentan sehr ruhig, das heißt, wir wechseln gleich wieder zur Musik. Bühne frei für die Share.

0: singt Marc Bircher hier auf V1. Und in Tirol ist natürlich auch immer wieder mal was los.
1: Was ist los in Tirol?
0: Wir schauen uns das ein bisschen genauer an. Diesen Donnerstag bis Sonntag finden die Dirndl- und Lederhosentage in der Region Hohe Salve statt. Am Samstag sorgen eine Trachtenmodenschau auf dem Gipfel der Hohen Salve, ein Gorslschnäuzer-Treffen und weitere Brauchtumsgruppen für beste Unterhaltung. Alle Informationen online unter www.hohe-salve.com/Dirndl und Lederhosen. Und dieses Wochenende 8. Eicher Traktorentreffen beim Hupfenhof in Vomp Altmarz mit dem legendären Eicherrad vor Ort. Samstag ab 13.30 Uhr Panoramarundfahrt mit anschließendem Beisammensein in der Festhalle. Sonntag ab 10 Uhr Frühschoppen mit Traktorenschau und Rahmenprogramm.
1: 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Rufen Sie uns an unter 052 42 61 030. 052 42 61 030.
0: Also einiges los an den nächsten Tagen, verlängertes Wochenende und auch bei uns ist einiges los. 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Wir freuen uns schon.

0: Graziano, insieme unschlagbar. Und das ist ein gutes Motto auch für die Fußball-WM. Jetzt heißt es nämlich, seit ein paar Minuten noch mehr zusammenrücken für die Jungs von Cheftrainer Ralf Rangnick. Da kommen jetzt ganz bittere Nachrichten von der medizinischen Abteilung vom ÖFB-Team. Ein ganz wichtiger Mann wird im Nationalteam nicht mit dabei sein bei der Weltmeisterschaft in wenigen Tagen. Und zwar ist es Christoph Baumgartner. Der hat sich gestern beim Aufwärmen beim Spiel gegen Tunesien verletzt, hat dann gar nicht spielen können. Und jetzt hat es heute in der Früh die nähere Abklärung gegeben, und zwar ein MRT. Und da hat sich herausgestellt, dass eine Teilnahme für ihn kein Thema sein wird. Verletzung am Oberschenkel ist da irgendwie die Rede. Details sind da momentan noch nicht bekannt, aber die medizinische Abteilung hat da gleich mal abgewunken. Wird sich nicht ausgehen, wird nicht fit sein, wird daheim bleiben. Bitterer Schlag für das gesamte Team, für viele rot-weiß-rote Fans. Christoph Baumgartner mit Abstand einer der wichtigsten Männer bei uns im Team. Tut natürlich sehr weh, vor allem ihm natürlich wird es sehr schmerzen. Entwarnung gibt es hingegen bei David Alaba auch. Der hat heute in der Früh eine MRT-Untersuchung gehabt. Er darf mit von Everett fit sein für die WM. Als Daumen drücken auch ohne Christoph Baumgartner, und dem wünscht man natürlich gute Genesung.
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1: Mit Christina Adler. Das Leben in Österreich kostet wieder mehr. Die Teuerung ist im Mai wieder angestiegen auf 3,7%, also wieder um 0,3% mehr als noch im April, kommen heute die Zahlen von der Statistik Austria. Arbeiterkammerpräsidentin Renate Anderl nimmt deswegen die Regierung in die Pflicht und kritisiert:
2: Das ist nicht ein schlechter Zeitpunkt, wenn man jetzt in Preiseingriffe sozusagen, wenn man die nicht fortführt, sondern Preiseingriffe jetzt zurücknimmt. Das ist der falsche, und das ist egal, ob wir jetzt über die Mietpreisbremse reden, über den Sozialstromtarif, Spritpreisbremse.
1: Diesel und Heizöl waren im Mai dagegen etwas günstiger. Hauptpreistreiber waren aber vor allem die Dienstleistungen. Auch Flugtickets sind deutlich teurer geworden. Die EU schärft nun bei den Abschieberegeln nach und macht den Weg frei für sogenannte Rückkehrzentren in Drittstaaten. In den sogenannten Return Hubs sollen abgelehnte Asylwerber untergebracht werden, die nicht in ihre Heimatländer zurück können. Wo genau solche Zentren entstehen sollen, ist aber noch offen. Für die neuen Regeln braucht es aber auch noch das Okay des EU-Parlaments und den Mitgliedstaaten. Skiass Miriam Puchner beendet ihre Karriere. Nach 13 Jahren im Weltcup verlässt sie die große Bühne. Im Weltcup hat sie 2 Rennen gewonnen. Außerdem steht Olympiasilber im Super-G und WM-Silber in der Abfahrt auf ihrem Konto. Völlig überraschend kommt die Entscheidung nicht. Sie hat schon in der Vergangenheit mit Rücktrittsgedanken gespielt. Die ungewöhnlich hohen Meerestemperaturen im tropischen Pazifik kündigen das wiederkehrende Wetterphänomen El Niño an, warnt nun die Weltwetterorganisation WMO. Laut Experten könnte El Niño in den kommenden Monaten für mehr Extremwetter sorgen, wie Dürren, Überschwemmungen und Hitzewellen. Die Auswirkungen treffen vor allem Regionen auf der Südhalbkugel. Europa dürfte weniger stark betroffen sein.
3: 12 Uhr und 2 Minuten, ein schneller Blick auf die Straßen bei uns in Tirol, der U1 Verkehrsüberblick. Mit guten Nachrichten, Sie kommen flott voran. Gute Fahrt. Und damit gleich zum Wetter. 14 Grad momentan in Schmirn, 18 in Zilz, 19 im Unterland in Wörgl. Momentan weitgehend noch freundlich, aber die Wolken werden immer dichter von Westen her und die bringen heute noch Regenschauer mit. Am Nachmittag wird es nass in Tirol, teilweise sogar gewittrig, die Höchstwerte zwischen 20 und 26 Grad. Richtig ungemütlich wird es dann am Abend und in der Nacht auf morgen Mittwoch. Da sind ein paar heftige Gewitter auch mit Starkregen mit dabei und genau die Front, die bleibt dann bis morgen Vormittag, Mittag, dann beruhigt sich das Wetter wieder und am Nachmittag, morgen gibt es dann auch wieder ein paar Sonnenstrahlen. Es kühlt aber über Nacht ein wenig ab. Die Höchstwerte morgen 15 bis 21 Grad.
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3: und auch heute mit richtig spannenden Themen. Wir haben uns einmal das Buchungsverhalten der Tirolerinnen und Tiroler ein bisschen näher angesehen im Sommer. Wo geht's denn hin? Vielleicht ist ja auch irgendwie noch ein bisschen der Urlaub in Tirol oder der Urlaub in Österreich Thema. Mal schauen, was die Experten sagen. Und es gibt einen Glasfaserausbau auf Almen am Achensee. Mal schauen, warum. Die Antworten in Kürze mit Filmmusik. Ich wünsche einen guten Appetit und Mahlzeit. Ja, auf 1.
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0: Die neue und aktuelle Single von Mario K. in der Mittagspause hier auf O1 am heutigen Dienstag. Der Internet- und Mobilfunkanbieter Magenta Telekom hat mit dem Projekt Fiber zu der Alm am Aachensee 3 Almen an das Glasfasernetz angebunden. Von dem schnellen Internet sollen einerseits die Almwirte profitieren, wenn es um Reservierungen, digitale Bezahlmöglichkeiten oder die Kommunikation mit Gästen und Lieferanten geht. Zum anderen wollen viele Übernachtungsgäste auch auf der Alm zum Beispiel Filme streamen, wozu schnelles Internet benötigt wird. Gemeindeverbandspräsident Karl-Josef Schubert ist zudem überzeugt, dass das Thema Sicherheit eine große Rolle dabei spielt.
1: Bei uns im Naturpark Karwendel sind wir mit dem Glasfaserkabel mittlerweile bis zur Falkenhütte vorgedrungen. Dort gibt es natürlich auch immer wieder Bergunfälle. Diese Glasfaserinfrastruktur bringt natürlich die Sicherheit für einen schnellen Wetterbericht, für einen Situationsbericht, wo sich auch Bergsteiger informieren können, wo man auch schauen kann, wenn was passiert, wie man Einsatzkräfte schnellstmöglich informiert.
2: Neben den Almen wolle man außerdem den Glasfaserausbau in den Seitentälern vorantreiben. Die Seitentäler sollen sich, so wörtlich, nicht entvölkern. Dafür brauche es allerdings mehr Fördermittel von Seiten des Bundes und des Landes.
1: In den Seitentälern sind oft sehr kleine Gemeinden überfordert. In der Marktgemeinde Vomp, wo ich Bürgermeister bin, wir haben jetzt ungefähr schon 3,5 Millionen Euro verbaut. Und für einen flächendeckenden Ausbau bräuchte man nur mal ca. 2 bis 3 Millionen zusätzlich, um dann wirklich jedes Grundstück, jeden Haushalt in Vomp entsprechend erschließen zu können.
2: Und auch für Magenta-Geschäftsführerin Anja Tretbar-Busdorf ist es in erster Linie eine finanzielle Frage, ob und inwieweit weitere Almen und Seitentäler in Tirol mit Glasfasertechnologie versorgt werden. Außerdem gilt es, weitere Faktoren wie zum Beispiel den Naturschutz zu beachten.
3: Man kann nicht einfach so durch den Wald und über die Wiesen graben, sondern man muss sich sehr, sehr gut überlegen, wie mache ich das, wann mache ich das, um auch keine Wildtiere zu stören. Wir schauen uns grundsätzlich alles an. Es ist aber am Ende immer auch eine Frage, wie bekomme ich es finanziert? Was ist die Nachfrage? Was wünscht sich der Kunde? Und auf Projektebene muss man das dann entscheiden.
2: Die Kosten des Projekts Fiber to Realm liegen bei 300.000 Euro. Der Anteil von Telekom Magenta bei 180.000 Euro. Insgesamt sind 11,5 Kilometer Glasfaserkabel verlegt worden. Die Bauzeit betrug 2 Monate. Maximilian Osweiler, Radio U1 Tirol.
0: Danke Max für die Infos und jetzt zurück zur Musik. Und zwar geht's jetzt rein in die frühen 80er. Einer der größten Hits von ABBA.

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singen die Flippers. Schöne Mittagspause. Hier auf Radio 1 Tirol mit der besten Musik, wo es gleich viel besser schmeckt. Und wir servieren kostenlos. Gruß aus der Küche, aus der musikalischen. Reinhard Fendrich, was du heute sagst, wird bald weg. Und gleich für Sie das Neueste aus Tirol. Und da gibt es 9 Tage vor Beginn der Fußball-Weltmeisterschaft eine Hiobsbotschaft für das Nationalteam aus Österreich. Die Details hat dann gleich Fabian Strickner für uns um 12:30. Und jetzt mit Reinhard Fendrich. Mahlzeit.

0: Reinhard Fendrich und gleich geht's weiter mit Tiroler Wind, Oliver Heid, Sonja Liebing hier AV1 und jetzt das Neueste aus Tirol und dafür im Studio Fabian Strickner.
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1: Das Landeskriminalamt Tirol ermittelt aktuell gegen mehrere Personen wegen des Verdachts der Zuhälterei und des Betriebs illegaler Bordelle in Innsbruck. Die Einzelheiten von Maximilian Osweiler.
3: Zwei als Massagestudios geführte Betriebe sollen für illegale Prostitution genutzt worden sein. Im Fokus stehen zwei Bulgarinnen und eine Österreicherin als Betreiberinnen. Sie sollen Frauen aus dem Ausland nach Innsbruck gebracht und ihnen einen erheblichen Teil der Einnahmen der Prostitution abgenommen haben. Zudem wird gegen einen 80-jährigen Österreicher und einen 65-jährigen Spanier ermittelt, die Frauen aus dem Ausland angeworben haben sollen. Bei Hausdurchsuchungen sind Beweismittel sichergestellt worden. Insgesamt sind 12 Frauen wegen illegaler Prostitution angezeigt und einige von ihnen auch als mögliche Opfer von Zuhälterei befragt worden. Eines der betroffenen Studios wurde bereits geschlossen. Alle Verdächtigen werden jetzt auf freiem Fuß angezeigt.
1: Bis 2050 soll Tirol energieautonom werden. Die Sanierung von Gebäuden spielt eine zentrale Rolle, um dieses Ziel zu erreichen. Aktuell können auch wieder Projekte für den Tiroler Sanierungspreis eingereicht werden. Rose Agner-Gertl berichtet.
4: Ende 2023 hat es in Tirol rund 166.000 Wohngebäude gegeben. Rund 60.000 davon stammen aus der Zeit zwischen 1945 und 1980. Unsanierte Gebäude aus dieser Zeit haben oft einen schlechten Wärmeschutz. Durch attraktive Förderprogramme soll die Zahl der Sanierungen laufend wachsen. Bereits zum 7. Mal wird dazu aufgerufen, vorbildliche Sanierungsleistungen, die energietechnische, ökologische und architektonische Qualität verbinden, für den Sanierungspreis einzureichen. Dieser Preis ist mit einem Preisgeld von insgesamt 8.500 Euro dotiert. Einreichungen für den Tiroler Sanierungspreis sind ab sofort bis 31. Juli 2026 auf der Homepage der Energieagentur Tirol möglich.
1: Und 9 Tage vor Beginn der Fußball-Weltmeisterschaft muss das österreichische Nationalteam jetzt einen bitteren Ausfall hinnehmen. Offensivspieler Christoph Baumgartner kann verletzungsbedingt nicht in die USA mitreisen. Er hat sich gestern vor dem Testspiel gegen Tunesien beim Aufwärmen eine Oberschenkelverletzung zugezogen und wird nicht mehr rechtzeitig fit. Damit muss das Nationalteam am kommenden Donnerstag ohne Baumgartner in den Flieger Richtung Amerika steigen. Das heißt, der WM-Spiel bestreitet die ÖFB-Elf dann am 17. Juni gegen Jordanien.
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0: Und damit schöne Mittagspause hier auf Radio 1 Tirol am heutigen Dienstag. So schnell geht schon und wir schreiben schon wieder Juni. Um diese Zeit herrscht normalerweise bei vielen Tirolerinnen und Tirolern bereits Urlaubsvorfreude. Heuer ist es allerdings ein bisschen anders, denn der Mix aus globalen Krisen und auch der Teuerung, der sorgt dafür, dass bei Reisebuchungen Zurückhaltung herrscht. Das bestätigt auch Andreas Göll von der Fachgruppe der Reisebüros in der Tiroler Wirtschaftskammer.
1: Es wird definitiv weniger gebucht, beziehungsweise werden vielleicht Alternativen gebucht. Wo man früher eine Flugreise gemacht hat, macht man jetzt eine Busreise.
2: Komplett auf den Urlaub verzichten will man dann aber doch nicht. Also suchen viele Tiroler Erholung im benachbarten Ausland.
1: Sind sehr italophil, das hängt natürlich auch von unserer Nähe zu Italien an. Der Tiroler ist immer schon traditionell gern nach Italien gereist. Kroatien war natürlich auch ein Thema, aber auch Kroatien ist sehr, sehr teuer geworden. Da haben einige auch Abstand genommen, weil sie sagen, das ist ja Wahnsinn, wie sich da die Preise entwickelt haben.
2: Einige Länder sind der Meinung gewesen, sie würden von den aktuellen Krisen besonders profitieren. Ein Plan, der nicht ganz aufgegangen ist.
1: Da haben wir die Spanier geglaubt, dass sie heuer die goldene Saison haben, weil sie weit weg von diesen ganzen Turbulenzen sind. Aber es ist auch das nicht eingetreten. Selbst in Spanien gibt's Rückgänge. Am Anfang haben sie gemerkt, sie können die Preise erhöhen, weil alles jetzt nach Spanien fährt, wie das am 28. Februar losgegangen ist im Iran. Mittlerweile sind sie draufgekommen, dass sich das die Leute nicht gefallen lassen. Und jetzt gibt's wieder günstigere Preise. Günstig ist immer so relativ. Es kostet alles viel Geld, aber das Überzogene haben sie sich abgewöhnt.
2: Egal in welchem Land, überall gäbe es heuer sogar um diese Zeit noch mehr verfügbare Plätze als in anderen Jahren. Denn zahlreiche Tiroler sparen sich Unsicherheiten und Geld und bleiben in diesem Sommer zu Hause. Rosi Aigner-Gertl, Radio U1 Tirol.
0: Bleiben Sie zu Hause, auch schön, oder? Wir haben ja wirklich das traumhafte Paradies vor der Haustür. Und wenn es doch nach Italien geht, dann Giovanni Zarella. Mahlzeit.

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1: Mit Christina Adler. Die Inflation ist im Mai wieder auf 3,7% gestiegen. Und das teure Leben macht sich auch bei den Menschen in Österreich schon jetzt bemerkbar, schlagen heute Caritas und Volkshilfe Alarm. Eine Woche vor der Budgetrede von Finanzminister Martha Bauer warnt Caritas-Präsidentin Nora Töttling-Musenbichler vor weiteren Einschnitten in der Sozialhilfe. Denn eine Umfrage zeigt,
2: 62% der PraktikerInnen sagen, dass die Sozialhilfe in ihrer derzeitigen Höhe nicht ausreicht, um die grundlegenden Lebenserhaltungskosten zu decken. Und fast alle Befragten geben an, dass zusätzliche Unterstützung notwendig ist, bei Lebensmittelhilfen oder Energiezuschüssen.
1: Besonders Frauen, Kinder und Alleinerziehende sind massiv von Armut betroffen. Caritas und Volkshilfe fordern deshalb eine bessere soziale Absicherung statt neuer Kürzungen. In Österreich hat es letztes Jahr rund 27.000 rechtskräftige Verurteilungen gegeben. Das sind ungefähr gleich viele wie im Jahr davor. Der Trend der Vorjahre mit leichten Anstiegen seit dem Tiefststand während der Pandemie hat sich nicht fortgesetzt. Rund ein Drittel waren Vermögensdelikte, gefolgt von Gewaltdelikten. Verurteilungen wegen Mordes hat es weniger gegeben und auch beim Thema Drogen waren es schon mal mehr. Wer beim Novarock oder Frequency Festival zwischen 2017 und 2025 Müllpfand bezahlt hat, bekommt sein Geld jetzt wieder zurück. Die Festivals haben in dieser Zeit ein Pfand von bis zu 20 Euro kassiert, das bei Rückgabe eines vollen Müllsacks einbehalten worden ist. Das hat der oberste Gerichtshof jetzt aber als unzulässig eingestuft. Betroffene können sich mit ihrem Ticket per Mail an die Veranstalter wenden. Und Fußball. Das ÖFB-Team muss bei der WM in 2 Wochen ohne Christoph Baumgartner auskommen. Der 26-Jährige hat gestern beim Aufwärmen vor dem Länderspiel eine Muskelverletzung im rechten Oberschenkel erlitten. Die heutigen MRT-Untersuchungen haben gezeigt, dass ein Einsatz bei der WM für ihn nicht möglich sein wird, so die Info des ÖFB.
3: Wir haben es 13:02 und schauen für Sie auf die Straßen bei uns in Tirol und da sieht es weiterhin sehr gut aus. Keine größeren Probleme in Sicht. Gute Fahrt.
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3: Und jetzt noch der Blick zum Wetter. 20 Grad in Mirming, 19 momentan in Fügen, 16 in St. Anton am Arlberg. Momentan weitgehend alles noch trocken in Tirol. Es wird sich am Nachmittag ändern. Jetzt kommt der Wetterumschwung. Es kommen dichte Wolken auf uns zu von Südwesten. Und die ziehen dann einmal quer über ganz Tirol, bringen Regenschauer mit und dann auch ein paar Gewitter. Die Höchstwerte heute 20 bis maximal 26 Grad. Am Abend und in der Nacht auf morgen, da wird es dann teils auch recht ungemütlich. Die Gewitter fallen heftig aus mit Starkregen. Diese Front bleibt dann auch bis morgen Vormittag. Dann beruhigt sich alles wieder ein wenig und morgen am Nachmittag, da scheint dann auch immer wieder mal kurz die Sonne. Aber es kühlt ab morgen mit der Front. 15 bis 21 Grad morgen, die Höchstwerte.
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3: Und jetzt sage ich danke fürs mit dabei sein. Philipp Wachter wünscht noch einen wunderschönen Dienstag hier auf V1 und der wird wunderschön. Kollegin Anna-Maria Rüdig, die begrüßt ihr ab 14 Uhr in der Tiroler Zeit mit sehr, sehr spannenden Themen. Es geht unter anderem auch rund um das Ehrenamt bei uns in Tirol, was sehr, sehr wichtig ist. Und 2 Damen haben sich da was ganz Besonderes überlegt. Gleich nach 14 Uhr gibt es da alles Infos dazu. Und natürlich viel Musik, viel Spaß mit unserem Programm. Schönen Dienstag, wir hören uns.
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1: Um 13.30 Uhr mit Fabian Strickner. Angenehmen Nachmittag. Ortskerne stärken, Leerstände aktivieren und nachhaltiges, leistbares Wohnen fördern. Dieses Ziel haben der Bund und das Land Tirol gestern bekräftigt. Vizekanzler Andreas Babler und Tirols Landeshauptmann Stellvertreter Philipp Wohlgemuth, beide von der SPÖ, haben dazu eine Kooperationsvereinbarung unterzeichnet, um künftig noch stärker im Bereich der Baukultur zusammenzuarbeiten.
2: Deswegen haben wir als Land Tirol gemeinsam mit dem Bund vereinbart, dass wir Koordinationsstellen gemeinsam einrichten, dass wir daran arbeiten, gemeinsame Förderstrukturen aufzubauen, um gemeinsame Qualitätskriterien auch zur Anwendung zu bringen. Es geht darum, dass wir gemeinsam mit Bürgerinnenbeteiligung auch daran arbeiten, wie wir Leerstände aktivieren, wie wir den Bau im Gesamten auch stärken, wie wir die Bestandsgebäude sanieren können.
1: Sagt Landeshauptmann Stellvertreter Wohlgemuth, auch Nachverdichtungen und Entsiegelungen stehen laut der Übereinkunft im Mittelpunkt. Bei einem Motorradunfall am Hantenjoch ist gestern ein 27-jähriger Deutscher verletzt worden. Als Teil einer Gruppe hat er in Fahrtrichtung Imst in einer Kurve die Kontrolle über das Motorrad verloren und ist in weiterer Folge ein Waldgelände abgestürzt. Das Motorrad ist an einem Baum hängen geblieben. Mit Verletzungen unbestimmten Grades ist der Mann anschließend ins Krankenhaus Zams gebracht worden. Und Aufregung gibt es um das anstehende Bezirksschützenfest in Hall. Eigentlich hätten neben den Schützen dort auch die Haller Musikantinnen und Musikanten ausrücken sollen. Die sind jetzt aber offenbar vom Fest ausgeladen worden. Das berichten die Bezirksblätter. Weil bei der Haller Stadtmusik auch Männer als Marketenter mitgehen, wollen die Schützen die Kapelle nicht mehr beim Fest dabei haben. Auch die Stadtpolitik befasst sich mittlerweile mit dieser Angelegenheit und es wird aktuell auch darüber diskutiert, ob das Schützenfest jetzt noch weiter mit öffentlichen Subventionen unterstützt werden soll.
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1: Mit Christina Adler. Geht es um das Thema Väterkarenz, bewegt sich Österreich noch im Schneckentempo. Das zeigt das aktuelle Wiedereinstiegsmonitoring der Arbeiterkammer. Der Männeranteil bei der Kinderkarenz ist zuletzt bei knapp 19% gelegen, wobei nur 9% der Väter länger als ein halbes Jahr zu Hause bleiben. Es braucht deswegen einen Ausbau ganztägiger und ganzjähriger Kinderbetreuungseinrichtungen, appelliert heute AK-Präsidentin Renate Anderl.
2: Damit beide sich eine kurze Zeit teilen können, für Kinder da zu sein und dann einfach auch die Chance bekommen, einen Platz in einer Kinderbildungseinrichtung zu haben. Das heißt auch, wir brauchen einen Rechtsanspruch. Wir brauchen einen Rechtsanspruch auf einen Betreuungsplatz ab dem ersten Geburtstag des Kindes.
1: Es brauche aber auch ein Umdenken in der Gesellschaft sowie bei den Unternehmen, sagt Anderl. Es müsse klar sein, dass sich Leute eine Auszeit nehmen müssen, sobald ein Kind da ist. Das Leben in Österreich ist wieder teurer geworden. Die Inflation ist im Mai wieder angestiegen auf 3,7%, also wieder um 0,3% mehr als noch im April, wie die Daten der Statistik Austria heute zeigen. Hauptgründe für den Anstieg sind laut den Statistikern vor allem die höheren Preise für Dienstleistungen, wie etwa Flugtickets, sowie ein kräftiger Preissprung bei den Industriegütern. Bei der Energie gibt es dagegen leichte Entspannung, Diesel und Heizöl sind zuletzt etwas günstiger geworden. Die Staatsanwaltschaft Eisenstadt ermittelt nach dem Tod eines Mädchens gegen drei Ärzte. Die 17-Jährige war vergangenen Dezember in einem lebensbedrohlichen Zustand ins Spital gekommen und ist dort nach einer Not-OP gestorben. Die Todesursache war ein Multiorganversagen nach einer Blinddarmentzündung. Die 17-Jährige war zuvor schon behandelt worden. Die Frage, die ein Gutachten nun klären soll, ist, ab wann die Ärzte die Grunderkrankung erkennen hätten können bzw. müssen. Vor 2,5 Jahren ist der neue österreichische Reisepass eingeführt worden und nun ist das 2-millionste Exemplar ausgestellt worden. Innenminister Gerhard Karner betont, dass der neue Reisepass laut internationalen Analysen zu den sichersten Reisedokumenten weltweit zählt. Das Innenministerium rät Reisenden dazu, gerade jetzt in der beginnenden Sommerurlaubssaison die Gültigkeit ihres Reisepasses rechtzeitig zu überprüfen.
3: Und damit sind wir bei Ihnen auf den Tiroler Straßen. Das ist der U1 Verkehrsservice, jetzt um 2:03 und da sind Unfälle passiert. Wir schauen auf die B178 Loferer Straße, die ist in Wörgl gesperrt, weil eben ein Unfall passiert ist. Am besten weichen Sie dort großräumig aus. Dann noch auf die S6 Arlberg-Schnellstraße, da ist im Bayern-Tunnel in Fahrtrichtung Inntal ebenfalls ein Unfall passiert. Fahren Sie vorsichtig in diesem Bereich. Und dann noch auf die A13 Brenner-Autobahn in Fahrtrichtung Brenner zwischen Steinach und Griers müssen Sie aktuell 10 Minuten mehr Zeit einplanen. Wenn Ihnen noch was auffällt, gerne jederzeit anrufen unter 052 42 61 030 30 und U1 Verkehrsreport. Werden. Ich sage Hip vielen Dank im Voraus und eine gute Fahrt. Von Italien her ziehen immer dichtere Wolken zu uns herein und am Nachmittag, da braucht man dann meistens den Regenschirm. Am längsten trocken bleibt es bei Ihnen im Außerfern und im Lienzer Becken. Die aktuellen Temperaturen in Vomp messen wir derzeit 20 Grad, bei Ihnen in Kitzbühel hat es 21 und Umhausen meldet uns derzeit 16 Grad. Am Abend kann es dann teilweise kräftig gewittern und es frischt ein Westwind auf. Im Laufe der Nacht werden Regen und Gewitter dann zumindest bei uns in Nordtirol wieder ein bisschen weniger. Der Mittwochmorgen startet regnerisch, bis zum Nachmittag lockert es dann aber auf und am Nachmittag ist es dann meist überall sonnig. Die Temperaturen, die erreichen morgen 15 bis 22 Grad.
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3: 2 Lächeln auf großer Tour. Was schon einen ziemlich netten Namen hat, ist auch tatsächlich eine sehr, sehr nette Aktion. Und damit schönen Dienstagnachmittag. Ich hoffe, Sie sind gut aus der Mittagspause zurückgekommen. Angelika Keudl, eine der Organisatorinnen von dieser Aktion, verfolgt damit auch ein ganz, ganz klares Ziel.
5: Wir wollen das Ehrenamt hochleben lassen, weil es sind so viele tausende Leute in Tirol ehrenamtlich tätig. Und das gehört hochgehebt, das gehört gezeigt.
3: Was da genau gemacht wird bei zwei Lächeln auf großer Tour, darum geht's in dieser Stunde. Davor würde ich sagen, helfen uns erst einmal Anja Fischthaler und die Fetzigen nach der Pause jetzt rein in diesen heutigen Nachmittag. Schön, dass Sie da sind.

0: die aktuelle von der Anja Fischthaler hier auf Radio U1 Tirol für ihren Dienstagnachmittag. Und Sie wollen dem Ehrenamt in Tirol ein Gesicht geben oder besser gesagt zwei lächelnde Gesichter. Heute hat im Rahmen des Jahres des Ehrenamts ein ganz besonderes Projekt gestartet. Die beiden freiwilligen Koordinatorinnen Simone Ortner-Trebo aus Osttirol und Angelika Keudel aus dem Wipptal haben sich bereits am Vormittag mit ihren Fahrrädern auf den Weg von Kufstein bis nach Lienz gemacht. Angelika Keudel, die gesamte Strecke ausgehend von Kufstein ist relativ lang.
1: Dann geht's weiter nach St. Johann. Da haben wir überhaupt 22 Kilometer Ehrenamt, wo wir Speed-Dating und mit der Gruppe miteinander mit die Radeln fahren. Dann fahren wir weiter nach Schwarz. Da gibt's eine Freiwilligenbranche. Dann geht's ins Hospiz in Hall, Hatting Brot backen. Dann nach Reute aussehen. Also da helfen wir am Lech. Dann ist in Imst, dass wir in einem Altersheim helfen darf. Da sind wir kreativ.
0: Ja, dann geht es nach Innsbruck, ins Wipptal und schließlich über den Brenner und Südtirol nach Lienz, wo dann eben der große Abschluss stattfindet. Rund 500 Kilometer legen die beiden da in den kommenden Tagen zurück und dabei besuchen sie eben Freiwilligenzentren, soziale Einrichtungen und engagierte Menschen eben im ganz Tirol und auch in Osttirol. Und das jeden Tag zwischen 10 und 14 Uhr. Ja, und ihr größter Feind auf der Tour ist da wohl das Wetter.
1: Also wir haben einmal sämtliches Regengewand mit, damit wir da ausgestattet sein, wenn es regnet, weil natürlich sind wir im Freien quasi, kannst du sagen. Wir werden wahrscheinlich auch dann irgendwo trocknen oder waschen müssen. Ich glaube, dass man uns immer irgendwo geholfen wird oder dann wird uns irgendwer wieder waschen oder etwas Trockenes bereitstellen. Also irgendwie schaffen wir das schon.
0: Ja, Sie sind einmal sehr positiv. Das Ziel der Aktion ist natürlich Aufmerksamkeit schaffen für die vielen Ehrenamtlichen, die tagtäglich einen wichtigen Beitrag für unsere Gesellschaft leisten. Für Angelika Keudel ist das Ehrenamt generell eben besonders wichtig.
1: Weil es immer irgendetwas zurückgibt, das was so ganz besonders ist. Und gerade jetzt auch in der Zeit von KI kommt mir vor, miteinander etwas zu haben, sich zu begegnen, ist so wertvoll und so schön. Das kann auch niemand nehmen und das kann auch KI ersetzen oder so.
0: Ja. Simone und Angelika wollen eben nicht nur vorbeischauen, sondern eben auch selber mit anpacken. Als zwei Lächeln auf großer Tour. Ja. Bleibt uns nicht mehr viel zu sagen, außer gute Fahrt und viele hilfsbereite Menschen.
1: Danke vielmals, können wir brauchen.
0: Sehr coole Aktion, die beiden da heute gestartet haben.

0: ein bisschen Partymusik von der Melissa Naschenweng. Und gleich habe ich für Sie einen Song, der für Aufbruch und Lebensfreude steht. Präsentiert worden ist der Titel letztes Jahr im März von Frank Cordes und Hansi Süßenbach, besser bekannt als Die Freunde. Wie sich das anhört, das gibt's in wenigen Minuten hier auf U1.
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0: Mal hier auf U1. Jetzt ist es 14.30 Uhr und damit Zeit für die Tirol-Nachrichten und die gibt's von Felix Pick.
1: Schönen Nachmittag.
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1: Ein tropisches Virus, das sich seit einigen Jahren auch in Europa ausbreitet. Das ist Chikungunya. In Tirol sind bislang noch keine Fälle aufgetreten. Dafür leitet die Innsbrucker Virologin Gisa Gerold jetzt ein internationales Forschungsprojekt zu Chikungunya, das von der EU mit rund 14 Millionen Euro gefördert wird. Bisher gibt es gegen die Krankheit zwar einen Impfstoff, aber noch keine Therapie, so die Virologin.
3: Chikungunya-Virus, ähnlich wie auch das Dengue-Virus, waren lange Tropenkrankheiten. Daher gab es leider noch nicht allzu viel Forschung, um Therapien zu entwickeln. Das ändert sich jetzt, weil wir sehen, dass das globale Gesundheitsprobleme sind, sodass wir hoffen, dass in den nächsten Jahren Therapeutika entwickelt werden.
1: Paradoxerweise sind die bestehenden Impfstoffe aktuell zwar in Europa zugelassen, aber nicht in Afrika, wo das Virus hauptsächlich vorkommt. Auch an diesem Problem soll das Forschungsprojekt von Gisa Gerold ansetzen. Rund 400 Beschäftigte der Pharmaindustrie haben gestern in Kundl Warnstreiks abgehalten. Hintergrund sind die stockenden Verhandlungen für den Kollektivvertrag. Nach 6 Verhandlungsrunden gibt es ein Angebot der Arbeitgeber mit einer Einmalzahlung von 250 Euro. Das sei nicht akzeptabel, sagt Harald Schweighofer von der Gewerkschaft GPA Tirol. Die Löhne würden sich weit weniger entwickeln als die Pharmaunternehmen selbst.
4: In Tirol die Pharmaindustrie, das hat die Wirtschaftskammer vor ein paar Tagen verlautbart, hat von 2008 bis 2025 einen Zuwachs von 222% gehabt.
1: Sollte bei den heutigen Verhandlungen erneut keine Einigung erzielt werden, kündigt die Gewerkschaft für nächste Woche weitere und längere Streiks an. Und gleich dreifachen Bibernachwuchs hat es kürzlich im Innsbrucker Alpenzoo gegeben. Momentan halten sich die kleinen Nagetiere noch recht versteckt. Wie der Zoo informiert, entwickeln sich die Tiere aber gut. Die Baby-Biber leben gemeinsam mit ihren Eltern und auch mit einem älteren Bruder. Das ist für Biber typisch, dass sie eben in größeren Familienverbänden zusammenwohnen.
0: Und wir sind damit bei Ihnen auf den Tiroler Straßen. Das ist der U1 Verkehrsservice um 3:03. Wir schauen auf die S6, die Arlberg-Schnellstraße. Da ist im Bayenne-Tunnel in Fahrtrichtung Inntal ein Unfall passiert. Da ist momentan nur die Überholspur frei. Fahren Sie also vorsichtig in diesem Bereich. Und auf der A13 Brenner-Autobahn in Fahrtrichtung Brenner zwischen Steinach und Griers müssen Sie momentan mehr Zeit einplanen. 10 Minuten dauert es da ungefähr länger. Wir wünschen eine gute Fahrt.
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0: 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Und begleiten Sie natürlich mit Ihrer Lieblingsmusik. Gleich gibt's Simone und Charlie Brunner, den Matthias Reim und das ist jetzt Graham Bonney. Am Dienstagnachmittag hier bei uns.

0: Die aktuelle von der Simone und dem Charlie Brunner harmonieren einfach, die beiden Stimmen. So, und jetzt schauen wir in den Veranstaltungskalender.
1: Was ist los in Tirol?
0: Dieses Wochenende veranstaltet der MC Kundl ein Motocross-Rennen, den Alpencup am Weinberggelände in Kundl. Am Samstag und Sonntag ist Rennstart um 11 Uhr. Und am Samstag und Sonntag findet der 25. Sachranger Grenzenlos Bauern- und Kunsthandwerkermarkt im Bergsteigerdorf Sachrang entlang der Dorfstraße und auch in der alten Schule statt. Geöffnet ist der Markt von 10 bis 17 Uhr.
1: Wir geben auch Ihre Veranstaltung bekannt. Rufen Sie uns an unter 052 42 61 030. 052 42 61 030.
0: Damit sind wir wieder up to date, was bei uns im Land so los ist. Gleich haben wir Frau Signordi für Sie und das ist jetzt Jack Goldbird, No I Can. Und damit schönen Nachmittag auf U1.

0: Einfach gute Musik für Ihren perfekten Dienstagnachmittag mit Radio U1 Tirol. In Österreich bekommen jedes Jahr rund 2000 Menschen die Diagnose Hautkrebs. Rund 400 pro Jahr sterben auch an den Folgen. Jetzt gibt's aber Hoffnung. Welche? Da wird in der Medizin gerade ein bisschen getüftelt, geforscht. Welche Hoffnung es gibt, das hören Sie in knapp 10 Minuten bei uns in den Weltnachrichten.
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1: Mit Christina Adler. In Österreich bekommen jährlich rund 2000 Menschen die Diagnose Hautkrebs. Etwa 400 pro Jahr sterben an den Folgen. Im Kampf gegen die Krankheit macht aktuell aber ein neuer Impfstoff Hoffnung. Alexander Fekonia mit den Details zu einer neuen US-Langzeitstudie.
2: Die 5-Jahre-Studie aus den USA zeigt, dass eine Kombination aus einer herkömmlichen Immuntherapie und einem individuell hergestellten mRNA-Impfstoff Rückfälle bei schwerem Hautkrebs um rund die Hälfte verhindern kann. Das Besondere daran ist, dass der Impfstoff für jeden Patienten und jede Patientin ganz persönlich angepasst wird, passend zum eigenen Tumor. Noch ist das Ganze nicht zugelassen, eine große Wirksamkeitsstudie läuft aber bereits. Erste Ergebnisse für eine mögliche Zulassung des Impfstoffs könnten noch heuer vorliegen.
1: Bis es soweit ist, betonen Ärzte aber weiterhin, die beste Waffe gegen den schwarzen Hautkrebs bleibt die regelmäßige Muttermalkontrolle beim Hautarzt und ausreichend Sonnenschutz. Die Wirtschaft erholt sich langsam. Diese gute Nachricht kommt heute von den Ökonomen der Bank Austria. Und zwar dürfte es in allen Bundesländern zumindest ein kleines Plus geben. Für die Wirtschaft in ganz Österreich erwarten die Ökonomen ein Wachstum von 0,8%. An der Wirtschaftsuni Wien gibt es erneut einen Anmelderekord. Knapp 13.000 zukünftige Studierende haben sich für die Bachelorstudien angemeldet. Besonders groß ist das Interesse am englischsprachigen Studium Business and Economics. Dort kommen 16 Bewerbungen auf einen Studienplatz. Die Aufnahmeprüfungen finden Ende Juni und Anfang Juli statt. In Belgien steht der gesamte Flugverkehr heute Nachmittag und am Abend komplett still. Grund ist ein Streik der Flugsicherung. Deshalb können keine Flüge starten oder landen. Der Flughafen Brüssel hat Reisende dazu aufgefordert, erst gar nicht zum Flughafen zu kommen. Nach aktuellem Stand sollte der Flugverkehr nach 21 Uhr wieder aufgenommen werden.
3: Und damit sind wir auf den Straßen unterwegs. Das ist der U1 Verkehrsservice jetzt um 15.02 Uhr. Und da sind wir eigentlich ziemlich schnell durch. Polizei und Asfinag haben uns nichts Gröberes gemeldet. Wenn Ihnen doch was auffällt, nicht zögern, gerne jederzeit anrufen und mitteilen. Unter 052 42 61 030 30. Ich sag vielen Dank im Voraus und wünsche inzwischen eine gute Fahrt.
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3: Die aktuellen Temperaturen bei uns im Land. In Bad Hering hat es momentan 20 Grad, bei Ihnen in Patsch messen wir 19 und in Strengen hat es derzeit 17 Grad. Jetzt am Nachmittag ziehen von Italien her dichte Wolken herein und Regen und Gewitter werden immer häufiger. Am längsten trocken bleibt es bei Ihnen im Mauserfern oder im Lienzer Becken. Der Abend und die Nacht, die verlaufen dann teils gewittrig, allerdings lassen Regen und Gewitter dann über Nacht auch teilweise wieder nach. Die Tiefstwerte, die liegen dann zwischen 7 und 12 Grad. Morgen am Mittwoch regnet es am Vormittag meistens noch. Die gewitterigen Schauer, die ziehen aber dann nach Osten ab und es lockert ab Mittag immer weiter auf. Der Nachmittag ist dann überwiegend sonnig und die Temperaturen, die pendeln sich zwischen 15 und 22 Grad ein.
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3: Ja, und wir haben es gerade gehört. Momentan ladet das Wetter schon irgendwie wieder ein bisschen zum Daheimbleiben ein oder zumindest vielleicht zum Kino gehen. Und damit schönen Nachmittag und liebe Grüße zu Ihnen ins Büro, generell in die Arbeit oder was auch immer Sie gerade machen. Was tut sich denn da momentan in der Kinowelt? David Bleiberger-Kreins jetzt bei mir. David, gib uns bitte einen Vorgeschmack.
5: Ja, solche Phänomene gibt's heutzutage ja fast gar nicht mehr. Die He-Man-Actionfiguren haben 1986 riesige Summen eingenommen, nur um ein Jahr später dann komplett von der Bildfläche zu verschwinden. Jetzt startet mit Masters of the Universe ein Neuversuch in den Kinos. Und eine extrem lustige Kinoreihe aus den 2000er Jahren feiert auch ihr Comeback. Mehr dazu gleich in Erste Reihe Fußfrei.
3: Klingt auf jeden Fall super, sind wir gespannt. Davor habe ich noch die Schürzenjäger für Sie. Und den Anfang in dieser Stunde macht der Andi Borg. Schönen Nachmittag, schön, dass Sie da sind.

0: Mit den Schürzenjägern geht's ganz diplomatisch durch diesen heutigen Dienstagnachmittag. Ja, und jetzt schauen wir uns an, wenn Sie vielleicht wieder mal Lust haben, ins Kino zu gehen, was sich da momentan so tut, ob sich's lohnt.
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4: He-Man und Masters of the Universe! Ich bin Adam, Prinz von Eternia und Verteidiger der Geheimnisse von Schloss Grayskull.
5: Ja, vor allem Kinder der 1980er Jahre werden sich noch an Masters of the Universe erinnern können. Jetzt bekommt der Held He-Man einen neuen Film. Mattel will damit an die goldenen Zeiten von 1986 anknüpfen, als das Franchise 400 Millionen Dollar eingespielt hat, bevor der Markt ein Jahr später völlig zusammengebrochen ist.
4: Wunderbare Geheimkräfte erschlossen sich mir, als ich eines Tages mein Zauberschwert ausstreckte und sagte, ich habe...
5: Ob die Kinder von heutzutage noch Interesse an den 80er Jahre Muskelbergen haben, wird sich zeigen. Masters of the Universe muss zumindest 400 Millionen Dollar einspielen, um profitabel zu sein.
6: Erkennst du es etwa nicht?
7: Sollte ich?
6: Natürlich, ja, solltest du. Das ist mein Refrain und mein Vers, den Song habe ich geschrieben.
5: Es gibt einen neuen Trailer zu Power Ballad. Der Film handelt von Hochzeitssänger Rick, der bei einem Auftritt zufällig auf eine ehemalige Boyband-Sensation trifft. Als der Boyband-Sänger dann einen alten Song von Rick stiehlt, begibt er sich auf eine Mission, um seine Anerkennung zurückzubekommen.
6: Ich habe schon nach 2 Minuten gemerkt, dass du nicht nur so ein Boyband-Typ bist. Und du bist viel zu gut für diese Hochzeitsband.
5: Paul Rudd und Nick Jonas übernehmen die Hauptrollen und am 25. Juni erscheint Power Ballad dann auch schon in den heimischen Kinos.
8: Sollen wir uns drücken?
9: Würde ich echt gerne, aber ich bin jetzt Republikanerin, also sollte ich wohl Rassistin sein.
8: Oh, Kleine, ich glaube, alle Weißen sind Rassisten, also komm her.
9: Okay.
5: Und in den 2000er Jahren waren sie allgegenwärtig. Die Scary-Movie-Filme, die mit ihrer Parodie von Horrorfilmen den Zahn der Zeit getroffen haben. 26 Jahre nach dem ersten Teil startet jetzt eine Neuauflage in den Kinos.
10: Wir haben gehört, hier steckt eine Halloween-Party. Wir sind hier, um zu trinken, schlechte Musik zu hören und halbschwule Sachen zu machen.
6: Wieso nur halbschwul?
5: Neben Horrorklassikern wie Scream nehmen die Macher diesmal auch moderne Phänomene wie die Cancel Culture aufs Korn. Ein Muss für Fans des speziellen Klamauk-Humors. Wer aber damals schon nichts damit anfangen konnte, wird vermutlich auch diesmal nicht warm damit werden.
6: Wir sind wieder da.
5: Viel Spaß im Kino. David Bleiberger-Kreinz. Unterhaltungsredaktion.
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1: Treffen wir uns beim Wirten. Ja, vielleicht eine gute Idee für den Feierabend heute. Unser nächster Künstler ist zu Lebzeiten ein Charmeur gewesen und hat eine Ehe mit Erika Mayer und Corinna Reinhold geführt. Woraus er dabei aber nie einen Hehl gemacht hat, ja, dass er seinen Partnerinnen nicht immer so ganz treu gewesen ist. Und naja, vielleicht auch deswegen hat er dann 2014 was festgestellt, in dem sich vielleicht die eine oder andere von uns bestätigt fühlt.
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1: Ja, wo er recht hat, hat er recht, der Udo Jürgens, oder? Den Titel gibt's ausgespielt in wenigen Minuten hier auf U1.
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0: Obergräner Power auf Radio U1 Tirol und mittlerweile ist es 3:30, also höchste Zeit für die Tirol-Nachrichten und die gibt's von Felix Pick.
1: Ich wünsche einen angenehmen Nachmittag.
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1: Das Landeskriminalamt Tirol ermittelt aktuell gegen mehrere Personen wegen des Verdachts der Zuhälterei und des Betriebs illegaler Bordelle in Innsbruck. Maximilian Osweiler berichtet.
3: Zwei als Massagestudios geführte Betriebe sollen für illegale Prostitution genutzt worden sein. Im Fokus stehen zwei Bulgarinnen und eine Österreicherin als Betreiberinnen. Sie sollen Frauen aus dem Ausland nach Innsbruck gebracht und ihnen einen erheblichen Teil der Einnahmen der Prostitution abgenommen haben. Zudem wird gegen einen 80-jährigen Österreicher und einen 65-jährigen Spanier ermittelt, die Frauen aus dem Ausland angeworben haben sollen. Bei Hausdurchsuchungen sind Beweismittel sichergestellt worden. Insgesamt sind 12 Frauen wegen illegaler Prostitution angezeigt und einige von ihnen auch als mögliche Opfer von Zuhälterei befragt worden. Eines der betroffenen Studios wurde bereits geschlossen. Alle Verdächtigen werden jetzt auf freiem Fuß angezeigt.
1: Die Tiroler

0: Die Landesregierung hat heute beschlossen, 12 regionale Projekte mit insgesamt 900.000 Euro zu fördern. Dazu gehören zum Beispiel ein Seniorentreff in Telfs, ein Augengesundheitszentrum im Wipptal und ein Naturspielplatz in Weidring. In Pfund soll die alte Kreitersäge mit dem Geld ein neues Wasserrad bekommen und in St. Anton soll der sogenannte Markusstollen erkundet werden. Er könnte künftig für Touristen und für Schaulustige zugänglich gemacht werden. Alle Projekte bekommen zusätzlich zum Landesgeld auch über eine 500.000 Euro von der EU. Und der Tiroler Kletterer Jakob Schubert startet doch früher als geplant in den Weltcup. Eigentlich wollte er erst Mitte Juni in Innsbruck in die Saison einsteigen. Nun tritt er doch schon dieses Wochenende beim Vorstiegsbewerb in Prag an. Dort will er das nötige Gefühl für den Heimbewerb in 2,5 Wochen aufbauen. Das Ergebnis steht vorerst nicht im Vordergrund, wie er sagt.
1: Hallo zu Ihnen hinters Lenkrad, das ist der U1 Verkehrsservice um 15.32 Uhr und da schauen wir auf die A13 Brenner Autobahn, Infahrt Richtung Brenner. Zwischen Steinach und Gries, da dauert es immer wieder rund 15 bis 10 Minuten länger. Ansonsten haben uns Polizei oder ASFINAG aber nichts gemeldet, Sie sollten also ansonsten eigentlich gut vorankommen. Gute Fahrt!
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1: 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Weiter geht's mit Ihrer Lieblingsmusik. Gleich haben wir Donna Summer und das ist jetzt die aktuelle von Vanessa Mai.

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0: 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Und jetzt machen wir weiter mit Ihrer Lieblingsmusik. Blechreizbob.

0: Ja, immer öfter beginnen echte Liebesgeschichten online. Das ist unsere Zeit. Radio U1 Tirol am Dienstagnachmittag. Roland Kent Lavoy, gebürtig aus Florida, hat seine größten Erfolge in den 70er Jahren gefeiert. Mit Me and You and a Dog Named Pooh. Und ein Jahr später dann mit diesem Titel. Baby. In mindestens 7 Ländern ist Lobo mit diesem Titel an der Spitze der Musikcharts gewesen. Ja, und gleich gibt's ihn ausgespielt hier auf U1. Sollten Sie nicht verpassen, dranbleiben.
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1: Mit Christina Adler. Beim Thema Geld und Finanzen haben viele Jugendliche in Österreich noch Aufholbedarf. Das geht aus dem neuen Jugendbericht hervor. Immer mehr unterschätzen da vor allem Risiken im Internet, etwa durch unseriöse Kryptoangebote oder Betrugsmaschen auf Social Media. Und das kann schnell zu finanziellen Problemen führen. Für Gerda Holzinger-Burgstaller, CEO der Erste Bank, ist daher klar:
2: Finanzbildung ist etwas, was strukturell verbindlich verankert gehört in allen Schultypen, um hier möglichst viele Kinder und Jugendliche zu erreichen.
1: Die befragten Jugendlichen interessieren sich vor allem für Themen wie Budgetplanung, Schulden vermeiden und Geldanlage. Die EU-Kommission rät Österreich und 8 weiteren Schengen-Staaten dazu, die Grenzkontrollen zu beenden. Die Länder sollten da auf Alternativen wie bessere regionale Zusammenarbeit setzen. Österreich kontrolliert derzeit weiterhin die Grenzen zu Tschechien, der Slowakei, Ungarn und Slowenien. Die EU selbst hat gestern den Weg für Abschiebezentren außerhalb Europas freigemacht. In die sollen Asylwerber kommen, wenn sie abgelehnt werden, aber nicht in ihre Heimatländer zurückgebracht werden können. Vor einer Betrugswelle rund um die Vignette warnt derzeit die ASFINAG. In den E-Mails wird behauptet, dass eine offene Mautforderung besteht und eine Strafe droht. Über einen Link sollen Betroffene dann eine angebliche Ersatzmaut bezahlen. Tatsächlich versuchen Betrüger dabei nur an persönliche Daten oder Kreditkarteninformationen zu gelangen. Die ASFINAG rät deshalb, weder Links anzuklicken noch Daten einzugeben. Und Fußball. Das ÖFB-Team muss bei der WM in 2 Wochen ohne Christoph Baumgartner auskommen. Der 26-Jährige hat gestern beim Aufwärmen vor dem Länderspiel eine Muskelverletzung im rechten Oberschenkel erlitten. Die heutigen MRT-Untersuchungen haben gezeigt, dass ein Einsatz bei der WM für ihn nicht möglich sein wird, so die Info des ÖFB.
3: Und damit hallo zu Ihnen hinters Lenkrad. Das ist wieder der U1 Verkehrsservice um genau 4:02. Und wir müssen nach wie vor auf die A13 Brenner Autobahn schauen. In Fahrtrichtung Brenner zwischen Steinach und Griers müssen Sie nach wie vor rund 10 Minuten mehr Zeit einplanen. Ansonsten haben Polizei und ASFINAG nichts gemeldet auf den Hauptverkehrsverbindungen. Wenn Ihnen doch was auffällt, gerne jederzeit anrufen unter 052 42 61 030 30 und U1 Verkehrsreporter werden. Vielen Dank im Voraus und eine gute Fahrt. Jetzt heißt es vielerorts Regenschirm nicht vergessen, wenn Sie gleich aus dem Haus gehen. Bis zum Abend hin ziehen teilweise kräftige Gewitter durch. Erst im Laufe der Nacht werden Regen und Gewitter dann vor allem in Nordtirol wieder ein bisschen weniger. Die Tiefstwerte, die liegen dann zwischen 7 und 12 Grad. Momentan hat es bei Ihnen in Kappel 16 Grad. In Natters und Uderns melden wir 21 Grad und in Dölsach in Osttirol hat es 14 Grad. Morgen zieht der Regen aus der Nacht am Vormittag dann nach Osten ab und es ziehen nur mehr ein paar gewittrige Schauer durch. Am Nachmittag ist es dann überwiegend wieder sonnig und die Temperaturen, die erreichen dann meistens zwischen 15 und 22 Grad. Und auch das bevorstehende lange Wochenende wird aus heutiger Sicht ein Wechsel aus Sonne, Regen und bewölkten Phasen sein.
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3: Hand aufs Herz. Es gibt so Menschen, die sieht man einfach nicht gerne. Den Ex, die Schwiegermama oder vielleicht auch den Arbeitskollegen, der immer alles besser weiß. Aber
5: was sein muss, muss sein, sage ich immer. Wenn man was hat, muss man hin, das nutzt alles nichts.
3: So ist es. Gemeint ist in dem Fall aber der Zahnarzt. Heute ist nämlich Ich liebe meinen Zahnarzttag. Ja, wir haben uns bei den Tirolerinnen und Tirolern umgehört, wie sehr sie ihren Zahnarzt lieben. Gibt's gleich. Davor haben wir Musik von Zeitlos und los geht's in dieser Stunde mit Marco Ventre und seiner Band. Feinen Nachmittag, schön, dass Sie da sind.

0: Zeitlos begleiten uns durch den Dienstagnachmittag hier auf Radio U1 Tirol. Und ja, bei mir war es zufälligerweise gestern wieder soweit. Ah, der Zahnarztbohrer, Zahnarztbesuch. Vielleicht betrifft es ja auch Sie in den nächsten Tagen. Unangenehmer Besuch, wissen wir. Grundsätzlich mag ich meine Zahnärztin ja. Trotzdem bin ich immer wieder froh, wenn es dann vorbei ist, beziehungsweise wenn ich sie nicht so oft sehe. Wie sehen das denn Sie? Wir haben nachgefragt bei den Tirolerinnen und Tirolern.
1: Nein, ich habe überhaupt keine Angst.
2: Was sein muss, muss sein, sage ich immer. Wenn man was hat, muss man hin, das nutzt alles nichts. Auch wenn es noch so wert wird. Gute Frage. Zahnarzt mag nicht wirklich.
3: Ich habe praktisch auch mein falsches gebessert, darum kann ich nichts mehr sagen vom Zahnarzt. Ne?
0: Naja, am heutigen Ich-liebe-meinen-Zahnarzt-Tag sollte man vielleicht trotzdem ein bisschen dankbar sein, dass es sie oder ihn gibt. Auch wenn der Kiefer vielleicht noch ein bisschen wehtut heute von der letzten Behandlung. Wünschen wir alles, alles Gute und schicken liebe Grüße an alle Zahnärztinnen und Zahnärzte bei uns im Land. Ja, und jetzt gibt's Arthur Conley.

0: Helene Fischer begleitet uns, ja, ich würde sagen, mit Blick auf die Uhr, 16.18 Uhr, langsam aber sicher in Richtung Feierabend. Ja, und Tropenkrankheiten, die sind oft relativ schlecht erforscht, weil sie meistens die reichen Industrieländer nicht betreffen. Weil eine solche Krankheit sich aber jetzt immer weiter ausbreitet, auch bei uns in Europa, fördert die EU jetzt ein Forschungsprojekt dazu. Wie viel Geld da fließt und worum es dabei genau geht, das gibt's um 16:30 in den U1 Tirol Nachrichten mit Felix Pick. Und musikalisch habe ich davor noch den Perry Como und die Klostertaler in der Playlist. Also unbedingt dranbleiben, mit dabei sein und nicht verpassen.
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1: Ein Titel, bei dem man mitsingen muss oder zumindest ein bisschen die Füße bewegen muss. Der macht Stimmung hier auf Radio U1 Tirol. Mittlerweile ist es 16.30 Uhr und damit gibt's wieder ein kurzes Update, was sich momentan bei uns im Land so tut mit den Tirol-Nachrichten. Und zwar mit und von Felix Pick.
2: Einen schönen Nachmittag.
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2: Tropenkrankheiten sind oft schlecht erforscht, weil sie die reichen Industrieländer wenig betreffen. Weil sich manche Tropenkrankheiten aber auch langsam nach Europa ausbreiten, fördert die EU jetzt ein großes Forschungsprojekt mit 14 Millionen Euro. Leiterin ist die Innsbrucker Virologin Gisa Gerold. Konkret geht es um das sogenannte Chikungunya-Fieber, das von tropischen Stechmücken übertragen wird.
4: Früher war es vor allem die Gelbfiebermücke. Heutzutage spielt aber auch die asiatische Tigermücke eine große Rolle bei der Übertragung des Chikungunya-Fiebers. Das ist besonders wichtig für uns in Europa, weil die asiatische Tigermücke mittlerweile bei uns angekommen ist.
2: Im Forschungsprojekt will die Medizinische Universität Innsbruck gemeinsam mit Partnern aus Europa und Afrika das Chikungunya-Virus genauer kennenlernen. Die Wissenschaftler wollen die bestehenden Impfstoffe auch für afrikanische Länder verfügbar machen und erste Therapieansätze finden. Und mehr zum Thema hören Sie heute auch im U1 Tagesjournal ab 17 Uhr. Ein elektrisches Kinderauto hat gestern am frühen Abend in voll das Feuer gefangen. Das Spielzeug ist zu dem Zeitpunkt unbenutzt in einer Garage gestanden. Ein 28-Jähriger ist sofort mit einem Feuerlöscher eingeschritten. Danach hat die Feuerwehr die Glutnester beseitigt unter schwerem Atemschutz. Als Brandursache gilt laut der Polizei mit hoher Wahrscheinlichkeit ein technischer Defekt am Kinderauto. Und von Mitte Juni bis Mitte Dezember müssen sich Zugreisende in Tirol auf diverse Fahrplanänderungen und Verspätungen einstellen. Grund dafür sind verschiedene Bauarbeiten, sowohl in Deutschland als auch im Tiroler Unterland. Betroffen sind insbesondere die Fernverkehrszüge von und nach München sowie von und nach Wien und Bregenz. Aber auch im Regionalverkehr wird es Änderungen geben. Alle Fahrplanabweichungen im Detail finden Sie in der ÖBB-Fahrplanauskunft Scotty.
1: Und damit wieder von der Schiene auf die Straße.

0: das ist der U1-Verkehrsservice um 5:02. Wir schauen nach wie vor auf die A13 Brenner-Autobahn. In Fahrtrichtung Brenner zwischen Steinach und Griers brauchen Sie nach wie vor mehr Zeit, rund eine Viertelstunde. Und dann noch auf die L16 Pitztalstraße in Fahrtrichtung St. Leonhard im Pitztal. Da ist in Järzens ein Unfall passiert. Da wird der Verkehr wechselseitig angehalten. Fahren Sie vorsichtig in diesem Bereich. Ansonsten ist uns nichts gemeldet worden. Kommen Sie gut an Ihr Ziel.
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0: 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Und damit machen wir weiter mit Ihrer Lieblingsmusik. Boris Bukowski gleich. Auch die Storkogler sind gleich mit dabei. Und das ist jetzt die Beatrice Egli. Ein Titel zum Mitsingen. Ganz laut aufdrehen und dabei sein.

0: Boris Bukowski. Ja, und jetzt dauert's nicht mehr lang, bis es wieder heißt.
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0: Ja. Eben nicht jetzt, aber dann ab 18 Uhr legen wir wieder wie gewohnt los. Und naja, das... Oh, da hat wohl jemand ganz genau zugehört. Da muss ich jetzt ganz kurz dran gehen. Ja, hallo bitte, wer ist denn da?
2: Hallo Eins, da spricht die Frau Rosmarie.
0: Grüß Gott.
2: Ich wünsche mir bitte das Lied Matador von den Amigos. Grüßen möchte damit einen ganz besonderen Menschen, der auch dem Matadoren ähnlich ist. Danke vielmals, auf Wiederhören.
0: Auf Wiederhören, ja, ja, die Kennerinnen und Kenner unter Ihnen wissen, es kann nie zu früh sein, seinen Musikwunsch zu deponieren hier bei uns. Also, machen Sie es wie die Frau Rosmarie und rufen Sie gerne jetzt schon an unter 052 42 61 030 31. Die Leitungen sind geöffnet und teilen Sie mal mit, welchen Titel ich ab 18 Uhr dann für Sie spielen darf. Erzählen Sie mir auch gern, wo Sie diesen Titel hören wollen. Also vielleicht beim Stammtisch, beim Heimweg oder auch einfach nur für sich selber. Ganz gemütlich daheim. Ich freue mich auf Ihre Geschichten und noch mehr auf Ihre Wünsche. Und jetzt gibt's die aktuelle von den Amigos, ganz speziell für die Frau Rosmarie.

0: Gern geschehen für den Ohrwurm aus den 1970er Jahren von Harpo hier auf Radio U1 Tirol. Und gleich haben wir ein bisschen was Aktuelleres für Sie aus dem Jahr 2025 von der Shirlene. Und zwar diesen Titel.
1: Wow, ist das denn noch normal?
0: Gibt's ausgespielt in wenigen Minuten, nur hier bei uns.
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1: Mit Christina Adler. Die Wirtschaftskammer streicht jeden vierten Job in der Zentrale in Wien. Von den 800 Mitarbeiterinnen und Mitarbeitern sollen bis Ende 2027 200 gehen. Das hat die neue Wirtschaftskammer-Chefin Martha Schulz vor kurzem angekündigt. Die Wirtschaftskammer begründet den Schritt mit geplanten Einsparungen. Der Made-in-Europe-Bonus für europäische Bauteile bei Photovoltaikanlagen soll künftig Pflicht werden. Das hat Wirtschaftsminister Wolfgang Hartmannsdorfer heute angekündigt. Konkret soll eine Made-in-Europe-Pflicht für Wechselrichter eingeführt werden. Außerdem sollen PV-Anlagen ab 2027 nur noch gefördert werden, wenn sie auch einen Batteriespeicher haben. Die entsprechende Gesetzesänderung soll kommende Woche den Koalitionspartnern vorgelegt werden. Wer beim Nova Rock oder Frequency Festival zwischen 2017 und 2025 Müllpfand bezahlt hat, bekommt sein Geld wieder zurück. Der Verein für Konsumenteninformation hat erfolgreich dagegen geklagt. Denn die Müllentsorgung gehöre zu einer Festivalorganisation und sei damit grundsätzlich im Ticketpreis enthalten. Wie man zu seinem Geld kommt, weiß Petra Leupold vom VKI.
2: Anspruchsberechtigt sind Festivalbesucherinnen, die in den betroffenen Jahren, also seit 2017, einen solchen Müllbeitrag bezahlt haben. Die können jetzt unter Vorlage des Tickets sich direkt an die Veranstalter wenden und die Rückzahlung beantragen.
1: Mittlerweile ist die Müllentsorgung im Festival-Ticketpreis inkludiert und zur Müllvermeidung setzt man nun auf ein Belohnungssystem. Ab nächster Woche wird es wieder laut am Himmel. Die Eurofighter-Piloten des Bundesheers trainieren erneut Überschallflüge. Vom 8. bis 19. Juni sind jeweils 2 Flüge am Tag zwischen 8 und 16 Uhr geplant. Unterwegs sind die Abfangjäger in ganz Österreich, außer in großen Städten sowie in Tirol und Vorarlberg.
3: Und damit sind wir bei Ihnen auf den Tiroler Straßen. Das ist der U1 Verkehrsservice um 5:02. Und da ist es momentan noch ruhig im Feierabendverkehr. Polizei und ASFINAG haben uns nichts Gröberes gemeldet. Sie sollten eigentlich überall gut vorankommen. Wenn das nicht so ist, rufen Sie uns gerne an und teilen Sie es mit uns unter 052 42 61 030 30 und werden Sie U1 Verkehrsreporter. Vielen Dank im Voraus und eine gute Fahrt.
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3: Die aktuellen Temperaturen bei uns im Land. In Elbingalb messen wir derzeit 16 Grad und bei Ihnen in Aldrans und auch in Itta hat es aktuell 20 Grad. Der Abend und die Nacht werden teilweise gewittrig bei uns. Zusätzlich weht ein frischer Wind. Im Laufe der Nacht werden Regen und Gewitter aber zumindest bei uns in Nordtirol immer weniger. Die Tiefstwerte, die liegen dann zwischen 7 und 12 Grad. Morgen am Mittwoch zieht die Regenfront am Vormittag dann nach Osten ab und die gewittrigen Schauer werden noch ein bisschen weniger. Dazwischen lockert es immer öfter auf und am Nachmittag, da kommt dann immer öfter die Sonne raus. Die Temperaturen, die erreichen morgen zwischen 15 und 22 Grad.
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3: Mit den wärmeren Tagen kommen auch die Mücken wieder aus ihren Verstecken und die sind zwar lästig, aber normalerweise nicht wirklich gefährlich. Zumindest bei uns. Schönen Abend. Ich freue mich, dass Sie wieder da sind. Willkommen im Feierabend. Mit dem Klimawandel, da breitet sich allerdings eine tropische Mücke immer weiter aus. Und das kann natürlich auch bei uns Auswirkungen haben. Mehr dazu in wenigen Minuten. Davor habe ich noch den Gigi Anderson für Sie und den Auftakt in dieser Stunde machen die Festbänkler.

0: Gigi Anderson auf Radio U1 Tirol. Und sie sind wieder da. So eine lästige kleine Mücke, die kann einem in der Nacht ja echt ein bisschen den Schlaf rauben. Immerhin sind Tiroler Mücken in der Regel nicht gefährlich. Anders ist das in tropischen Ländern, wo Mücken oft Krankheiten übertragen können. Mit dem Klimawandel breiten sich diese tropischen Mücken und natürlich auch die Krankheitserreger immer mehr auch in Europa aus. Eine solche Krankheit ist das sogenannte Chikungunya-Virus. Fieber. Ein Virus, das starke Gelenkschmerzen verursachen kann, das weiß die Innsbrucker Virologin Gisa Gerold.
1: Also die Gelenkschmerzen treten einerseits in der ersten Phase der Erkrankung auf, meist beidseitig an mehreren Gelenken. Zudem hat man bei dem Chikungunya-Fieber dann oftmals auch langanhaltende Gelenkschmerzen, was es besonders gefährlich macht.
2: Letztes Jahr haben weltweit rund 500.000 Menschen Chikungunya bekommen. In Europa waren es um die 1.000, in Österreich noch 0. Unsere heimischen Mückenarten können das Virus auch gar nicht verbreiten.
1: Früher war es vor allem die Gelbfiebermücke. Heutzutage spielt aber auch die asiatische Tigermücke eine große Rolle bei der Übertragung des Chikungunya-Fiebers. Das ist besonders wichtig für uns in Europa, weil die asiatische Tigermücke mittlerweile bei uns angekommen ist.
2: Seit gut einem Jahr sind in Europa 2 Impfstoffe gegen Chikungunya zugelassen. Aktuell empfiehlt die Expertin die nur vor einer Reise, zum Beispiel nach Afrika oder Südamerika. Therapie gegen Chikungunya gibt es noch keine und das liegt auch daran, dass die reichen Industriestaaten bisher nicht von Chikungunya betroffen waren.
1: Chikungunya-Virus, ähnlich wie auch das Dengue-Virus, waren lange Tropenkrankheiten. Daher gab es leider noch nicht allzu viel Forschung, um Therapien zu entwickeln. Das ändert sich jetzt, weil wir sehen, dass das globale Gesundheitsprobleme sind, sodass wir hoffen, dass in den nächsten Jahren Therapeutika entwickelt werden.
2: So leitet Gisa Gerold neuerdings ein großes Forschungsprojekt zu Chikungunya, das die EU mit 14 Millionen Euro fördert. Ziel ist es unter anderem, die vorhandenen Impfstoffe auch nach Afrika zu bringen. Genau dort, wo die Krankheit am weitesten verbreitet ist, ist der Impfstoff nämlich noch nicht zugelassen. Felix Bick, Radio U1 Tirol.

0: Deutsch?
1: Hab ich schon.
2: Die aktuelle von den Allgäu-Fegern und ich würde sagen, den Schwung, den nutzen wir jetzt gleich.
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2: Bei mir dazu im Studio Felix Pick.
4: Hereingetänzelt, schwungvoll.
2: So ist es. Los geht's mit Fußball. Nächste Woche, da startet endlich die Weltmeisterschaft in Nordamerika und Österreich hat gestern Abend sein letztes Testspiel absolviert.
4: Gegner war diesmal Tunesien und wie schon bei den vorangegangenen Testspielen gegen Ghana und auch gegen Südkorea hat Österreich auch diesmal wieder gewonnen mit 1:0 und Torschütze war einmal mehr Marcel Sabitzer. Allerdings ganz einwandfrei war die Partie gestern nicht. Konrad Leimer, der hat rot gesehen nach einem Handspiel und generell die erste Halbzeit, die war eher durchwachsen, meint Trainer Ralf Rangnick.
5: Wir haben es in der ersten Halbzeit nicht so gespielt, wie wir das normalerweise können. Zweite Halbzeit dann umso besser. Mit einem Mann weniger waren wir nicht nur das 1:0, sondern waren nachher auch dem zweiten oder dritten Tor näher als Tunesien dem Ausgleich. Und die zweite Halbzeit fand ich war ein richtig guter Test, auch nochmal so was Dagegenhalten angeht, was Resilienz angeht.
2: Ja, eine Hiobsbotschaft hat es dann heute für Christoph Baumgartner gegeben.
4: Ja, dieser wichtige Offensivspieler, der hat sich gestern beim Aufwärmen am Oberschenkel verletzt und er wird nicht mehr rechtzeitig zur Weltmeisterschaft fit werden. Das heißt, er fällt also aus für die WM. Die WM fällt für ihn ins Wasser.
2: Sehr bitter.
4: Ja, absolut.
2: Jetzt aber weiter zum Skifahren. Miriam Buchner beendet ihre Karriere.
4: 14 Jahre lang war die Salzburgerin in der Abfahrt und auch im Super-G aktiv. Zuletzt hat sie aber nicht mehr die nötige Risikobereitschaft für diese Disziplinen verspürt, wie sie sagt. Auf das Konto von Miriam Buchner gehen 2 Weltcupsiege und insgesamt 9 Podestplätze. Außerdem darf sie eine Olympia- und auch eine WM-Medaille ihr eigen nennen.
2: Wir gratulieren natürlich zu dieser tollen Karriere, wollen jetzt am Schluss aber noch einmal gute Nachrichten. Der Tiroler Kletterer Jakob Schubert, der startet doch früher als geplant in den Weltcup.
4: Eigentlich wollte er ja erst Mitte Juni in Innsbruck in die Saison einsteigen und jetzt tritt er doch schon dieses Wochenende beim Vorstiegsbewerb in Prag an. Dort will er das nötige Gefühl für den Heimbewerb in 2,5 Wochen aufbauen.
2: Da drücken wir auf jeden Fall ganz fest die Daumen. Vielen Dank, Felix.
4: Gerne.
2: Und wir machen weiter mit dem großen Toto Cotugno.

0: Heute hat die Tiroler Landesregierung beschlossen, 12 regionale Projekte mit insgesamt 900.000 Euro zu fördern. Welche Projekte da unter anderem mit dabei sind, das hören Sie in knapp 7 Minuten in den Tirol-Nachrichten um 17.30 Uhr mit Felix Pick.
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0: Alexander Rier begleitet uns durch den Feierabend auf Radio U1 Tirol und Felix Pick fasst für uns jetzt zusammen, was sich so getan hat heute im Land.
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2: Die Tiroler Landesregierung hat heute beschlossen, 12 regionale Projekte mit insgesamt 900.000 Euro zu fördern. In Polling soll zum Beispiel die Dorfchronik mit dem Geld digitalisiert werden. Seefeld will seine bestehende Skirollerstrecke barrierefrei ausbauen und zu einem Multisportzentrum weiterentwickeln. Und Schönwies will mit den Förderungen seine Straßenbeleuchtung auf LED-Lampen umstellen. Alle Projekte bekommen zusätzlich zum Landesgeld auch über eine 500.000 Euro von der EU. Ortskerne stärken und nachhaltiges, leistbares Wohnen fördern. Dieses gemeinsame Ziel haben der Bund und das Land Tirol gestern bekräftigt. Vizekanzler Andreas Babler und Tirols Landeshauptmann-Stellvertreter Philipp Wohlgemuth haben dazu eine Kooperationsvereinbarung unterzeichnet.
3: Es geht darum, dass wir gemeinsam mit Bürgerinnenbeteiligung auch daran arbeiten, wie wir Leerstände aktivieren, wie wir den Bau im Gesamten auch stärken, wie wir die Bestandsgebäude sanieren können.
2: So Philipp Wohlgemuth. Land und Bund wollen jetzt Koordinationsstellen einrichten und gemeinsame Förderstrukturen aufbauen. So soll es bei den Förderungen im Baubereich künftig einheitliche Qualitätskriterien geben. Und gleich dreifachen Bibernachwuchs hat es kürzlich im Innsbrucker Alpenzoo gegeben. Momentan halten sich die kleinen Nagetiere noch recht versteckt. Wie der Zoo informiert, entwickeln sich die Tiere aber gut. Die Babybiber leben gemeinsam mit ihren Eltern und auch mit einem älteren Bruder. Das ist für Biber nämlich typisch, dass sie in größeren Familienverbänden zusammenwohnen.

0: Und damit hallo zu Ihnen hinters Lenkrad. Das ist der U1 Verkehrsservice um 17.32 Uhr. Einiges los im Feierabendverkehr. Gröbere Störungen gibt es aber eigentlich nur in Richtung Brenner. Wir schauen auf die A13 Brenner Autobahn. In Fahrtrichtung Brenner zwischen Steinach und Griers dauert es rund 10 Minuten länger. Und auch auf der B182 Brennerstraße in Fahrtrichtung Brenner zwischen Matrei und Steinach müssen Sie 10 Minuten mehr Zeit einplanen. Dann schauen wir noch auf die L16, die Pitztalstraße in Järzens, wird da der Verkehr nach einem Unfall wechselseitig angehalten. Seien Sie also vorsichtig. Ansonsten ist uns nichts gemeldet worden. Kommen Sie gut an Ihr Ziel. Wir schauen zum Wetter. Am Abend ziehen teilweise kräftige Gewitter ins Land und ein Westwind frischt auf. Im Laufe der Nacht werden Regen und Gewitter dann aber immer weniger, zumindest bei uns in Nordtirol. Die Tiefstwerte, die liegen zwischen 7 und 12 Grad. Aktuell ist es stellenweise noch deutlich wärmer. In Weidring messen wir 23 Grad, in Schwaz bei uns vom Sendestudio hat es 21 und bei Ihnen in Järzens werden uns derzeit 15 Grad angezeigt. Morgen in der Früh zieht die Regenfront aus der Nacht dann nach Osten ab und bis zum Nachmittag scheint dann wieder meistens die Sonne bei uns im ganzen Land.
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0: Fantasy. Und Regen und Schnee gibt's morgen am Berg. Den Grund, den klären wir jetzt.
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0: Verschiedene Störungen und nasskalte Luft bringen vor allem am Vormittag morgen Regen und Schnee ab rund 2000 Metern Höhe. Auf der Alpen-Südseite liegt die Schneefallgrenze bei um die 2500 Meter. Am Nachmittag wird es dann langsam trocken und es wird wieder freundlicher. Die Sonne, die schaut bis zum Abend wieder deutlich öfter heraus. Es weht außerdem morgen am Berg ein Nordwestwind, der auch ziemlich kalt ist. Wenn Sie also in die Berge wollen, heißt es gut einpacken. Die Temperaturen, die erreichen nämlich in 2000 Metern Höhe nur um die 1 bis 5 Grad. Aber trotzdem wollen wir Sie natürlich nicht abhalten. Wenn Sie morgen Zeit haben, in die Berge zu gehen, dann wünschen wir auf jeden Fall ganz, ganz viel Spaß und kommen Sie danach wieder sicher zurück ins Tal. Und das ist die aktuelle von der Maite Kelly.

0: Maite Kelly auf Radio U1 Tirol und jetzt schauen wir wieder, was sich so tut bei uns im Land veranstaltungstechnisch.
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0: Dieses Wochenende findet das 8. Eicher Traktorentreffen beim Hupfenhof in Vomp Altmatt mit dem legendären Eicherrad vor Ort statt. Am Samstag gibt's ab 13.30 Uhr eine Panoramarundfahrt mit einem anschließenden Beisammensein in der Festhalle. Und am Sonntag ab 10 Uhr gibt's dann einen Frühschoppen mit Traktorenschauen und einem Rahmenprogramm. Und diesen Donnerstag bis Sonntag finden die Dirndl- und Lederhosentage in der Region Hohe Salve statt. Am Samstag sorgen eine Trachtenmodenschau auf dem Gipfel der Hohen Salve, ein Gorselschneuzertreffen und weitere Brauchtumsgruppen für Unterhaltung. Alle Informationen finden Sie unter www.hohe-salve.com/Dirndl-und-Lederhosen.
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0: Stumm. Die Hallodris, auch immer ein Dauerbrenner in der U1-Wunsch-Hotline. Und ja, in der kommenden Stunde ist es wieder soweit. Wenn Sie also noch einen Musiktitel haben, den wir spielen sollen, dann rufen Sie gerne an unter 052 42 61 030 31. Oh, und sind Sie mit dabei in der Wunsch-Hotline in 10 Minuten ab 18 Uhr. Legen wir los.
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1: Mit Christina Adler. Das Leben in Österreich ist wieder etwas teurer geworden. Die Inflation ist im Mai erneut angestiegen auf 3,7%, also um 0,3% mehr als noch im April, wie die Daten der Statistik Austria heute zeigen. Hauptgründe für den Anstieg sind laut den Statistikern vor allem die höheren Preise für Dienstleistungen, etwa Flugtickets, aber auch bei Industriegütern. Bei der Energie gibt es dagegen leichte Entspannung. Diesel und Heizöl sind zuletzt etwas günstiger geworden. Gute Nachrichten gibt es für alle Festivalbesucher. Der Müllbeitrag, der seit 2017 beim Nova Rock oder auch beim Frequency Festival zu zahlen war, war unzulässig und wird jetzt zurückerstattet. Der Verein für Konsumenteninformation hat erfolgreich dagegen geklagt, denn die Müllentsorgung sei Sache der Festivalveranstalter, sagt uns Petra Leupold vom VKI.
2: Die Müllentsorgung ist Teil einer ordnungsgemäßen Festivalorganisation und grundsätzlich schon durch den Ticketpreis abgegolten.
1: Betroffene können sich mit ihrem Ticket per E-Mail an die Veranstalter wenden. Die Wirtschaftskammer streicht jeden vierten Job in der Zentrale in Wien. Von den 800 Mitarbeiterinnen und Mitarbeitern sollen bis Ende 2027 200 gehen. Das hat die neue Wirtschaftskammer-Chefin Martha Schulz vor kurzem angekündigt. Die Wirtschaftskammer begründet den Schritt mit geplanten Einsparungen. Vor 2,5 Jahren ist der neue österreichische Reisepass eingeführt worden und nun ist das 2-millionste Exemplar ausgestellt worden. Innenminister Gerhard Karner betont, dass der neue Reisepass laut internationalen Analysen zu den sichersten Reisedokumenten weltweit zählt. Das Innenministerium rät Reisenden dazu, gerade jetzt in der beginnenden Sommerurlaubssaison die Gültigkeit ihres Reisepasses rechtzeitig zu überprüfen. Weil weltweit immer weniger Menschen Kinder bekommen, setzt der Lebensmittelkonzern Nestlé künftig stärker auf Tiernahrung statt Babynahrung. Vor allem Katzenfutter gilt für das Unternehmen als Wachstumsmarkt. Immer mehr Menschen würden ihre Haustiere als Familienmitglieder betrachten und entsprechend mehr Geld für sie ausgeben.
3: Und damit hallo zu Ihnen hinters Lenkrad. Das ist wieder der U1 Verkehrsservice, jetzt um 18.03 Uhr. Und da habe ich eine Meldung für Sie. Wir schauen auf die L16 Pitztalstraße. In Järzens wird der Verkehr da nach einem Unfall nach wie vor wechselseitig angehalten. Ansonsten ist uns nichts gemeldet worden. Gute Fahrt! Die aktuellen Temperaturen bei uns im Land. In Kirchdorf melden wir momentan 22 Grad und in Fügen und Telfs hat es derzeit 21 Grad. Gewittrig geht es teilweise durch den heutigen Abend und zusätzlich weht oft auch ein Wind aus Westen. Im Laufe der Nacht werden Regen und Gewitter dann aber immer weniger, zumindest bei uns in Nordtirol. Die Tiefstwerte, die pendeln sich dann irgendwo zwischen 7 und 12 Grad ein. Morgen am Mittwoch zieht die Regenfront aus der Nacht am Vormittag nach Osten ab und es geht nur mehr selten gewittrige Schauer. Dann lockern die Wolken schnell auf und am Nachmittag, da überwiegt dann der Sonnenschein. Die Temperaturen, die erreichen dann zwischen 15 und 22 Grad.
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2: Und damit herzlich willkommen in der Stunde, in der es nur um Ihre Wünsche geht. Ihre Wünscheerfüllerin ist heute Anna-Maria Rödig. Grüß euch und rufen Sie gerne noch an. Unter 052 42 61 030 31 verraten Sie mir, welchen Titel wir heute auf jeden Fall noch spielen müssen. Und jetzt, lange Rede, kurzer Sinn, starten wir mit Musikwunsch Nummer 1.
3: Hallo und deutsche Rose, und zu unserem heutigen 64. Hochzeitstag würde ich mir sehr gerne für meinen lieben Mann das kleine Kreuz wünschen. Vom Kreuz Jochtow. Vielen herzlichen Dank. Wiederhören.
2: Wiederhören. Los geht's in dieser Stunde also mit dem Kreuzjoch-Duo. Schön, dass Sie wieder da sind. Fein, dass Sie sich die Zeit nehmen und mitmachen in der Wunsch-Hotline.

0: Das Kreuzjoch-Duo eröffnet also die heutige Wunsch-Hotline. Ja, und jetzt habe ich schon wieder angerufen.
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0: Und das Geburtstagskind, das sitzt in Reit im Alpachtal, und zwar die Lena. Hallo Lena.
3: Hallo.
0: Du wirst heute 10 Jahre alt. Alles, alles Gute zum Geburtstag.
3: Danke.
0: Ich vermute mal, der 10. Geburtstag wird ein bisschen gefeiert. Wie hast du denn schon gefeiert heute? Hat es einen Kuchen gegeben?
3: Ja.
0: Was hat es denn für einen Kuchen gegeben?
3: Ein Sacherkuchen.
0: Ich vermute mal dein Lieblingskuchen.
3: Ja.
0: Und deine Freunde, haben die auch schon vorbeigeschaut, haben die auch schon gratuliert?
3: Na.
0: Noch nicht, dann wird es noch kommen vielleicht. Ein bisschen dauert der Tag ja noch.
3: Ja.
0: Lena, bei mir steht, du bist ein riesiger FC Wacker Innsbruck-Fan. Ich vermute mal, das letzte Wochenende war damit sehr, sehr was Besonderes für dich, oder? Als die gewonnen haben.
3: Ja.
0: Hast du es verfolgt?
3: Ja.
0: Was magst du denn so gern an denen?
3: Alles.
0: Die sind einfach gut.
3: Ja.
0: Lena, ich darf dir jetzt auch noch was vorlesen. Ich darf dir Glückwünsche überbringen. Gut zu hören. Alles Liebe zum 10. Geburtstag. Wünsch dir deine gesamte Familie, Omas, Opas, Goti mit Familie und alle, die dich lieb haben.
3: Danke.
0: Wahrscheinlich inklusive deiner Freunde, die sich wahrscheinlich noch im Laufe des Abends ein bisschen melden werden. Lena, ich wünsche dir noch einen wunderschönen Abend. Genieß deinen Geburtstag noch. Und deine Lieben, die haben sich natürlich auch ein Musikstückerl für dich ausgesucht. Bist du ein kleiner Melissa Naschenweng-Fan?
3: Ja.
0: Sehr gut. Wir dürfen für dich nämlich jetzt anlässlich zum 10. Geburtstag den Traktorführerschein spielen.
3: Danke.
0: Also, genieße es, alles, alles Gute noch einmal und mach's gut. Pfiat dir.
3: Bitte.

0: Melissa Naschenwegen, heute in der U1-Wunsch-Hotline ganz speziell für die Lena in Reit im Alpbachtal zum 10. Geburtstag. Alles, alles Gute noch einmal. Und damit machen wir weiter in der Wunsch-Hotline. Was dürfen wir spielen?
1: Ja, grüß die U1, du hast Maria versucht. Ich hätte gern für die Pfützmuser Tanzelmusik auf Flutsgestickli. Und grüßen möchte die Resi, Marianne und in Düsseldorf aus die Gabi, Frank und dann Philipp. Danke vielmals. Vielen Dank.
0: Spielen wir sehr, sehr gerne. Danke fürs Anrufen. Ich hab einen schönen Bauernhof ausgesucht. Ich hoffe, das passt so.

0: Servus, der Hausarzt hat befohlen, wir sollen uns mehr bewegen. Kannst du mir bitte Bulle Bulle von Shem de Shem und Fahr uns spielen? Besten Dank.
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0: Da ist alles mit dabei. In der Wunsch-Hotline heute am Dienstagabend. Schön, dass Sie alle wieder mit dabei sind. Wenn Sie auch musikalisch sozusagen mit dabei sein wollen, Ihren Musiktitel anbringen wollen, dann ist es noch nicht zu spät. Gerne jederzeit noch anrufen unter 052 42 61 030 31. Und mit ein bisschen Glück sind auch Sie noch mit dabei in dieser Stunde. Unter anderem habe ich noch vorbereitet die Tiroler Alpenbummler und auch den Patrick Steindl gibt's noch in dieser Stunde. Und Sie bestimmen, was es noch gibt.
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3: Hallo U1, da ist die Sarah.
20: Und ich darf mir einen neuen Hit vom Steinl Patrick wünschen, ein heißer Sommerflirt. Danke!

0: Die aktuelle von Patrick Steindl in der Wunsch-Hotline hier auf Radio U1 Tirol. Und jetzt gibt's was, das wir schon ein bisschen länger kennen, das aber immer wieder gerne gehört wird, offensichtlich.
1: Hallo, da ist die Helga aus Kramsbach. Und ich möchte bitte von die Albenbummler, ich sitze auf dem Steinerboden. Und grüßen möchte ich den Dieter, der das Liedl singt. Danke.
0: Spielen wir sehr gerne. Schick mal ebenfalls zurück. Liebe Grüße. Danke fürs Anrufen.

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0: Tiroler Alpenbummler begleiten uns durch die heutige Wunsch-Hotline. Und da ist noch einiges geboten. Da haben wir noch ein paar Wünsche zu erfüllen. Zum Beispiel den hier.
1: Hallo Heinz, hallo Annemarie. Da spricht Alfred. Mein Musikwunsch wäre ein Hit von Paul Simon und Art Garfunkel, glaube ich, aus den 1960er Jahren. Sound of Silence. Mhm. Annemarie, Lehrer.

0: zuhören und den Gesagten noch eins dem einen schönen Feierabend. Danke, servus.
1: Dankeschön, den wünschen wir ebenfalls. Sound of Silence jetzt.

0: Immer wieder gibt's auch aktuelle Musik in der U1 Wunsch-Hotline. Herzfeuer von Herzfeuer, ihre aktuelle Single. Jetzt geht's weiter mit dem nächsten Titel. Hallo Christi, was dürfen wir spielen?
1: Hallo U1 Tirol. Könnten Sie mir bitte ein Handvoll Glück von den Mildtaler spielen? Es wäre sehr nett. Euer Programm ist immer wunderbar. Dankeschön.
0: Danke, danke. Die fidelen Mölltaler spielen wir natürlich sehr, sehr gerne. Das ist sie, die Wunsch-Hotline am Dienstagabend hier auf U1.

Hallo, Heinz, das ist der Stefan aus Innsbruck, derzeit im Krankenhaus in Schwarz. Grüßen möchte ich meine Verlobte, die Andrea, und die Schwiegermami, die Margit. Ich wünsche Ihnen alles Gute und schöne Grüße auch an das Vereinsteam. Seid einfach die Besten. Und ja, das Musikwunsch hat die von Atlantis. Halt mich fest, bitte. Danke vielmals. Servus. Tschüss.

0: Antis begleiten uns durch die Wunschhotline am Dienstagabend auf Radio U1 Tirol und wir dürfen es noch einmal tun.
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0: Ich habe wieder telefoniert und zwar habe ich angerufen in Brandenberg bei der Anna Messner. Anna, schönen Abend.
2: Schönen Abend, ja.
0: Du feierst heute deinen 91. Geburtstag.
2: Ja.
0: Das ist Anlass genug, dass auch wir dir alles, alles Gute wünschen wollen, das gesamte Radio U1 Tirol-Team. Ich hoffe, du hast es fein gerade.
2: Ja, danke schön, ja, hab Zeit, ja.
0: Bist schon ein bisschen beim Feiern momentan?
2: Naja, meine Kinder sind da und die Enkel sind da, ja.
0: Also ganz ruhig sozusagen?
2: Ja, ja.
0: Ja, sehr fein.
2: Die hochnahe Radio.
0: Die hochnahe Radio. Das heißt, die hören die jetzt alle. Jetzt darf man nichts Blödes reden.
2: Ja.
0: Anna, was ich ja ganz cool finde, bei mir steht am Zettel, du hast vor kurzem oder du hast ein neues Hobby für dich entdeckt.
2: Ja, was ist das?
0: Sockenstricken, ja genau.
2: Ja.
0: Hast deine Familie schon ausgestattet mit selber gestrickten Socken?
2: Ja, 10 Wochen jetzt gestrickt, ja mal.
0: Boah. Sehr ein Haufen, da kommt schon was zusammen, gell?
2: Ja, ja. Was mache ich sonst den ganzen Tag nicht?
0: Ja, ich meine, irgendwie muss und will man sich ja beschäftigen, oder?
2: Ja, eben, ja.
0: Und das ist ja was Nützliches noch dazu. Socken kann man immer brauchen.
2: Kann jeder brauchen, ja.
0: Anna, du fragst dich vielleicht, warum rufen wir die an zum Geburtstag?
2: Ja.
0: Hast du eine Idee, wer dich da angemeldet haben könnte?
2: Ja, der Bub, ja.
0: Der Bub. Okay, ja. Na, darf ich dir was vorlesen, dann schauen wir, ob du richtig liegst.
2: Ja.
0: Alles Gute zu deinem 91. Geburtstag. Viel Gesundheit und Freude im neuen Lebensjahr. Wünscht dir dein Sohn Josef mit Christine.
2: Ja.
0: Also, goldrichtig.
2: Goldrichtig, ja.
0: Und die beiden haben sich auch was Musikalisches für dich ausgesucht. Und zwar dürfen wir die für dich spielen von James Last, morgens um 7.
2: Ja.
0: Ja. Du lachst, das passt für dich, oder?
2: Ja, passt, ja.
0: Ja, sehr gut. Anna, dann noch einmal alles, alles Gute zum Geburtstag. Ganz, ganz viel Gesundheit. Jetzt noch einen wunderschönen Abend und mach's gut.
2: Danke vielmals, ja, danke.
0: Für dich.
2: Danke schön.

0: der James Last. Heute ganz speziell für die Anna Messner zum 91. Geburtstag. Wir schicken noch einmal liebe Grüße, alles, alles Gute zum Geburtstag. Ja, und langsam aber sicher neigt sich die Wunschhotline dem Ende zu. Einen haben aber noch Platz in dieser Stunde. Welcher das ist, gibt's gleich.
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22: Hallo U1, da ist der Hans aus Dernberg in Oberösterreich.
0: Ich wünsche mir die Angela Wiedl mit dem Herzklopfen für meine Frau zum 45. Hochzeitstag. Danke, für dich.

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2: Mit Christina Adler. Die Inflation ist im Mai wieder auf 3,7% gestiegen und das teure Leben macht sich auch bei den Menschen in Österreich bemerkbar, schlagen heute Caritas und Volkshilfe Alarm. Eine Woche vor der Budgetrede von Finanzminister Martha Bauer warnt Caritas-Präsidentin Nora Törtling-Musenbichler vor weiteren Einschnitten in der Sozialhilfe.
3: Armut ist Realität in Österreich. Wir sehen das jeden Tag in unseren Beratungsstellen. Und auch die offiziellen Zahlen zeigen das. 18,6% der Menschen in Österreich sind armuts- oder ausgrenzungsgefährdet.
2: Besonders Frauen, Kinder und Alleinerziehende sind massiv von Armut betroffen. Caritas und Volkshilfe fordern deshalb eine bessere soziale Absicherung statt neuer Kürzungen. Österreichs Gefängnisse sind weiterhin überfüllt. Derzeit sitzen mehr als 9.100 Menschen in Haft. Die Auslastung liegt bei über 108%. Die Info heute aus dem Justizministerium. Besonders angespannt sei die Lage im neuen Wiener Jugendgefängnis am Münichplatz. Dort mussten teilweise zusätzliche Betten in Zellen aufgestellt werden. Und während die Zahl der Insassen steigt, bleibe der Personalstand gleich niedrig. Das gehe sich auf Dauer nicht aus, kritisiert die Volksanwaltschaft. In der Chemieindustrie verhandeln Gewerkschaften und Arbeitgeber aktuell wieder über einen neuen Kollektivvertrag. Die Runde heute ist bereits die 7. Letzte Woche hat es in den Unternehmen mehrstündige Warnstreiks gegeben, zu denen die Gewerkschaft aufgerufen hatte. Weil sie eine Cannabisplantage betrieben haben, sind 3 Pensionisten in Eisenstadt teils zu mehrjährigen Haftstrafen verurteilt worden. Laut Gericht sollen die Männer im Burgenland rund 70 Kilo Cannabiskraut produziert und den Großteil davon in Wien verkauft haben. Die Indoor-Plantage zählte etwa 900 Pflanzen. Die Urteile sind noch nicht rechtskräftig.
4: Und damit hallo zu Ihnen hinters Lenkrad. Das ist der U1 Verkehrsservice um 7:03. Und es schaut gut aus auf den Tiroler Straßen. Sie sollten überall gut vorankommen. Kommen Sie sicher an Ihr Ziel.
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4: Gewittrig geht's teilweise durch den heutigen Abend und zusätzlich weht oft auch ein Wind aus Westen. Im Laufe der Nacht werden Regen und Gewitter, wenn sie denn da sind, immer weniger, zumindest bei uns in Nordtirol. Die Tiefstwerte, die pendeln sich dann zwischen 7 und 12 Grad ein. Aktuell hat's bei Ihnen in Gerlos 14 Grad und in Elmau und Inzing messen wir derzeit 20 Grad. Morgen am Mittwoch zieht die Regenfront aus der Nacht am Vormittag nach Osten ab und es geht nur mehr selten ein gewittriger Schauer über. Dann lockern die Wolken schnell auf und am Nachmittag überwiegt dann der Sonnenschein. Die Temperaturen, die erreichen morgen dann zwischen 15 und 22 Grad.
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4: Ja, das war's damit wieder von mir. Anna-Maria Rödig sagt Pfiadeich und ich wünsche Ihnen jetzt noch einen wunderschönen Abend. Morgen in der Früh weckt Sie dann Lukas Brunner gemeinsam mit mir. Ich habe morgen wieder das Nachrichtengeschehen für Sie ganz genau im Blick. Und weil wir natürlich auch heute wieder nicht alle Wünsche Platz gehabt haben, an dieser Stelle vielen, vielen Dank für die zahlreichen Anrufe, gibt's jetzt noch ein paar in dieser Stunde. Zum Beispiel den hier.
7: Hallo und grüß euch, ich bin Arnold. Kannst du es mal bitte von Marion Christoph, ich schwör's, dir spielen, das darf ich meiner Frau widmen, die wo ich über alles liebe. Danke für den Wunsch erfüllen. Ciao, für euch.
4: Mario und Christoph, spielen wir sehr, sehr gerne. Und damit einen schönen Abend. Bis zum nächsten Mal. Ich freue mich schon drauf. Machen Sie es gut.

Hallo Uwein, Sie hätten einen Wunsch. Und zwar vom Almrauschklang auf lustiger Fahrt. Dankeschön und danke für eure schöne Sendung. Wiederhören.

Hallo U1. Der Peter aus dem Zillachtal war da drauf. Ich wünsche mir von den Schürzenjägern Sierra Madre, weil es heute so viel Schiene wurde. Dankeschön, vielen Dank.

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11: Hallo U1, hier spricht Hiltrud aus Garmisch. Ich würde mir wünschen, das Lied Goldene Berge von den Ladinern und mich freuen, wenn es gespielt würde. Pfiat euch und ciao.

Hallo U1, hallo Anna-Maria. Ich und meine Frau tanzen immer nur auf ein Lied, das bei U1 läuft. Und deshalb wünsche ich mir heute von Andy Borg Angelo Mio. Viele Grüße an dich und das ganze U1-Team. Danke. Tschüss.

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1: Mit Christina Adler. Die steigenden Temperaturen sind für Schülerinnen und Schüler kaum zu ertragen. Laut einer aktuellen Studie empfinden 88% die Hitze im Klassenzimmer als Belastung. Viele klagen über Konzentrationsprobleme, Müdigkeit oder Kopfschmerzen. Forschende warnen, dass Hitzetage mit Temperaturen über 30 Grad durch den Klimawandel künftig nicht nur im Juni, sondern auch im Mai und September häufiger werden könnten. Nun sollen Lösungen erarbeitet werden, wie etwa Investitionen in die Gebäudeinfrastruktur, besseren Sonnenschutz und Klimasysteme. Das Leben in Österreich ist wieder etwas teurer geworden. Die Inflation ist im Mai erneut angestiegen auf 3,7%, also um 0,3% mehr als noch im April, wie die Daten der Statistik Austria heute zeigen. Hauptgründe für den Anstieg sind laut den Statistikern vor allem die höheren Preise für Dienstleistungen, etwa Flugtickets, aber auch bei Industriegütern. Bei der Energie gibt es dagegen leichte Entspannung. Diesel und Heizöl sind zuletzt etwas günstiger geworden. Beim Thema Geld und Finanzen haben viele Jugendliche in Österreich noch Aufholbedarf. Das geht aus dem neuen Jugendbericht hervor. Immer mehr unterschätzen vor allem Risiken im Internet, etwa durch unseriöse Kryptoangebote oder Betrugsmaschen auf Social Media. Und das kann schnell zu finanziellen Problemen führen. Laut Experten gehört Finanzbildung daher verbindlich im Schulunterricht verankert, um von Grund auf zu lernen, mit Geld umzugehen und bei schwindligen Investitionen kritisch zu sein. Vor einer Betrugswelle rund um die Vignette warnt derzeit die ASFINAG. In den E-Mails wird behauptet, dass eine offene Mautforderung besteht und eine Strafe droht. Über einen Link sollen Betroffene dann eine angebliche Ersatzmaut bezahlen. Tatsächlich versuchen Betrüger dabei nur an persönliche Daten oder Kreditkarteninformationen zu gelangen. Die ASFINAG rät deshalb, weder Links anzuklicken noch Daten einzugeben.
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0: Sie hören eine Aufzeichnung der Auftaktveranstaltung des TT Wandercups 2026 in Kolsersberg.
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0: Wunderschönes Grüß Gott, meine sehr geehrten Damen und Herren. Natürlich nicht nur in Kolsersberg, sondern auch allen Radiohörerinnen und Radiohörern von Radio U1 Tirol, die heute unserem Familienfest lauschen, der Auftaktveranstaltung des TT Wandercups 2026 im schönen Kolsersberg. Ich hoffe, es geht euch gut und wir hier sind bester Laune. Die Gewittertätigkeit hat noch nicht eingesetzt. Das heißt, wir glauben, dass wir trocken bleiben. Aber das ist für unsere Radiohörer ja sowieso kein Problem, weil ich hoffe, ihr sitzt im Trockenen. Und jetzt würde ich sagen, lassen wir es gleich losgehen. Wir schicken hier vom Kolsersberg einen riesen Applaus in die große, weite Welt hinaus. Volles Haus, würde ich sagen, hier am Gemeindeplatz, direkt gegenüber dem Kindergarten, und auch die Wanderroute führt hier vorbei. Da haben wir Bühne aufgebaut und auf der haben jetzt unsere ersten musikalischen Gäste Platz genommen und wir freuen uns, dass sie hier sind. Eine grandiose Formation aus Tirol, die Burgschröffler. Und falls einer noch einen Tipp braucht, was für ein Kuchen heute besonders gut ist, sie beginnen mit der Topfenpolka.

0: Riesen Applaus für die Buchschöpfler. Und da habe ich gleich den Roland bei mir am Mikrofon. Roland, erzähl uns ein bisschen, wo kommt ihr her mit den Buchschrifflern? Weil viele wissen gar nicht, wo dieser Name herkommt und seit wann gibt's euch?
1: Ja, natürlich, die Buchschrifler, herzlich grüß Gott allen Zuhörern auch am Radio. Wir sind allesamt Musiker aus der Musikkapelle Trinz. Trinz liegt im Gschnitztal und das Gschnitztal ist ein Seitental des Wipptals, wo ja gestern die große Staudemonstration stattgefunden hat. Ja, wir spielen doch seit nahezu 50 Jahren miteinander, nicht in dieser Besetzung, sondern in ganz unterschiedlichen Besetzungen und haben vor 12 Jahren gesagt, wir machen jetzt sozusagen reinen Tisch und suchen einen Namen für uns und bleiben in dieser Besetzung, in der wir heute sind. Die Hohe Burg ist der Hausberg aus Trinz, daher der Name Burg. Und es ist ja ziemlich ein schrofiger Berg und das haben wir auch noch dran gehängt. Und damit die Charakteristik gegeben ist, die Burgschröfler oder kurz die Burgis.
0: So, und die Burgis, die findet man natürlich auch im Internet. Einfach googeln, Burgschröfler, dann werdet ihr sie finden. Seht auch ihre aktuellen Termine und dass die Herrschaften schon coole CDs aufgenommen haben. Das sollte man auch erwähnen. Und einen Titel davon, den hören wir jetzt gleich. Und ich glaube, das ganze Volk hier kann mitsingen, wenn wir einen Klassiker aus der böhmisch-mährischen Blasmusik hören, nämlich die böhmische Liebe.

Sensationeller Start von unseren Bugschnüfflern. Vielen, vielen Dank, dass ihr euch heute Zeit nehmt. Wir sehen die natürlich hier live vor Ort dann noch einmal in Kürze. Und wir haben jetzt hier gleich einen Wechsel für alle, die erst jetzt zugeschaltet haben. Wir befinden uns hier am Kolsersberg bei der Auftaktveranstaltung des TT Wandercups 2026. Und jetzt kommen auf die Bühne unsere Herren von Volksbeat. Was soll man zu diesen drei Jungs sagen? Die haben erst vor wenigen Jahren begonnen und haben einen Start nach Maß hingelegt. Sind eine der erfolgreichsten Bands, die wir derzeit in Tirol haben. Und ich freue mich, dass sie immer wieder beim TT Wandercup zu Gast sind, auch in diesem Jahr. Und sie werden jetzt gleich ein bisschen einheizen und das gehört sich so. Im Herbst erscheint ihr neues Album, aber wir hören heute schon die erste Single daraus. Auf die freuen wir uns. Wenn du meinst, es geht nichts mehr, Riesenapplaus für Volksbeat! Applaus

0: Wir sind oben von uns drei von der Gruppe Volkspint hier am Kaisersberg.
1: Super, dass wir heute hier sein dürfen, mit euch und bei euch, kann man eigentlich sagen, weil es ist für euch, kann man wirklich auch behaupten, ein Heimspiel. Dominik, ihr seid ja für die Silberregion, also Silberregion Karwendel, auch sehr viel im Einsatz. Erzähl uns, wo kommt das her?
0: Ja, genau, du sagst, Hupsi, wir haben ja letztes Jahr in Dörfersend den Dieter Wandercup musikalisch begleiten dürfen und dort sich das noch mit der Silberregion so ergeben. Es ist eine große Ehre, dass wir eine gute Partnerschaft gemeinsam in Silberregion Karwendel haben. Wir sind stolz drauf, wir haben es auch überall auf dem Tourbus und natürlich auf allen Social-Media-Kanälen vertreten. Und ich glaube, das passt ganz gut. Und auch heute wieder sind wir stolz, dass wir da sein dürfen.
1: Wenn man so eure Karriere verfolgt, das ist ja wirklich, schöner kann man sich's eigentlich nicht malen. Das aktuelle Album ist super angekommen und ihr seid schon in den Startlöchern für neue Songs, weil im Herbst das nächste erscheint. Jetzt habe ich hier gelesen, ich glaube, das ist wirklich, was wir gleich hören, die aktuellste Single, Nur noch ein Hauch Parfum. Es geht ein bisschen in die Liebesliederrichtung, oder sehe ich das falsch?
0: Ja, also wir gehen jetzt eher ein bisschen auf die Schlager, ein bisschen Party, natürlich die Volksmusik, wie wir gerade gehört haben, darf man nicht vergessen, überhaupt nicht, aber natürlich auch die Partymusik gehört dazu. Und wie du sagst, man kann sich nur wünschen, dass wir so eine Karriere oder so einen Start hingelegt haben, es ist wirklich eine große Ehre, aber das müssen wir auch mal ganz laut und deutlich dazu sagen, da bist du auch ein großer Teil davon. Seit der ersten Sekunde bist du dabei, hast uns immer unterstützt und darum einen Riesenapplaus einmal für den Hupsi!
1: Na, da bin ich fast ein bisschen gerührt. Stimmt natürlich überhaupt nicht. Mir gefällt eigentlich ein Musiker einfach, was soll ich denn tun? Und jetzt würde ich sagen, starten wir gleich, damit wir ein bisschen an Geschmack auf die neue Stilrichtung haben für alle Radiohörerinnen und Radiohörer. Sie haben auch neue Klamotten an, die sind auch ein bisschen moderner. Da hat man die Hosenträger nicht mehr oben, sondern unten. Das müsstet ihr live gesehen haben beim Dominik. Und jetzt Bühne frei für unsere Männer von Volkspeed. Nur noch ein Hauch Parfum.

Vielen lieben Dank. Dankeschön. Und wie der Hupsi schon vorher gesagt hat, im Herbst erscheint unsere neue CD 2026. Und jetzt gibt's noch einmal einen kleinen Vorgeschmack. Wir haben schon eine Single-Auskoppelung veröffentlicht. Und da heißt jetzt schlicht und einfach, steck dir Edelweiß ins Dekolleté. Wir laden euch alle recht herzlich ein zum Klatschen. Und dann probieren wir's. Auf los geht's los.

Ja, da muss man schon ganz ehrlich sein. Beim ersten Wonder Cup die Stimmung derartig passt, die Interpreten passen, alles ist gut. Und für alle, die heute nicht dabei sind, kann ich ja verraten, zwischendurch hat es ein bisschen geregnet die letzten 10 Minuten. Und jetzt ist wieder die Sonne da, also eine spannende Wonder Cup-Saison 2026 kündet sich an. Wir haben jetzt gerade Volksbeat gehört und gesehen, sind ja eigentlich so ein bisschen Local Heroes. Und weil wir gerade bei diesem Thema sind, kommen wir zu noch einem. Der hatte eine kürzestmögliche Anreise, ist österreichweit erfolgreich unterwegs und er hat genau das, was es braucht. Unverkennbare Stimme, großartige Songs und ein sympathisches Wesen. Bitte begrüßt mit mir und wir hören jetzt gleich seinen ersten Song. Martin Locher mit der Summer Son. Applaus bitteschön.

0: Mei, es ist so schön zum Zuhören. Martin, es freut mich sehr. Seit einigen Jahren, das war ja früher überhaupt nicht der Fall, dass man moderne Künstler auf der TT Wandercup-Bühne begrüßen konnte. Aber umso mehr freut es mich. Martin, darf ich dich fragen, du bist jetzt seit so vielen Jahren erfolgreich unterwegs, auch noch berufstätig. Wie geht's dir? Hast du eine gute Saison bisher?
1: Na, mir geht's ausgezeichnet. Ich verbinde das Schöne mit dem ganz Schönen. Ich arbeite, habe Freude dabei, darf Musik spielen, die Leute hoch mal zu, es gefällt ihnen. Ich lebe meinen Traum.
0: Ich freue mich, dass du deinen Traum lebst. Übrigens kein schlechter Songtitel, ich lebe meinen Traum. Darf ich dich fragen, wann gibt's Neues von dir? Wann hört man wieder neue Songs? Weil man weiß ja, deine Radiostimme, die ist in ganz Österreich und darüber hinaus gern gehört. Aber die Zeiten werden nicht einfacher, was das Produzieren betrifft.
1: Nein, ich habe keine Zeit zum Produzieren. Ich bin so viel unterwegs. Jetzt habe ich gerade mit Gerd Steinbeck auf der Festung gespielt und jetzt geht dann weiter. Und ja, es ist eine zeitlose Musik und wenn ich Konzerte spiele, sind sie immer noch voll und es ist schön.
0: Da freue ich mich auf jeden Fall sehr für dich, Martin. Und hast du heute vielleicht sogar deine Familie mit dabei? Ich frage nur sicherheitshalber.
1: Wir sind gestern voll angestürzt, das weiß ich nicht genau, ob sie es auch schaffen.
0: So, ehrlich, wert am längsten, bitte heute nicht abstürzen, beziehungsweise erst nach den nächsten zwei Liedern. Ich tät gern tanzen, das kommt dann noch. Und jetzt eine Art von Freiheit, eine deiner wunderschönen Nummern. Bitte seht ihr mich alle, jawohl, einen Riesenapplaus für Martin Locher.
1: Danke vielmals.

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Vielen lieben Dank. Ich darf auch ein Lied vorspielen, was mir persönlich ganz, ganz gut gefällt. Hab's damals geschrieben für mich und meine Frau. Und immer, wenn wir eine Flasche Wein auf Nacht aufmachen, dann tanzen wir. Und so, wie wir uns kennengelernt haben, beschreibe ich euch jetzt. Ich denke an Tanzen.

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0: Riesenapplaus für unseren Martin Locher.
1: Danke vielmals.
0: Du bist ein Traum. Vielen, vielen Dank, dass du bei uns vorbeischaust heute. Nach Martin Locher habe ich eine völlig andere Musikrichtung für euch, aber diese Burschen, die haben es faustdick hinter den Ohren. Man glaubt ja immer, im Zillertal gibt's schon alles, aber die hat's gerade noch gebraucht. Bitte begrüßt mit einem Riesenapplaus das Fröhlichste, was das Zillertal derzeit zu bieten hat, und zwar die Zillertaler Spitzbuben, und wir hören jetzt gleich, da sind wir, jetzt spielen wir, Applaus bitteschön.
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0: Zillertaler Spitzbuben sind bei uns und sie haben Neuigkeiten mitgebracht. Lukas, darf ich dich gleich fragen? Ihr wart wieder fleißig, ihr wart im Studio und ich glaube, in dieser Woche besteht praktisch die Möglichkeit, ein echtes Highlight in eurem diesjährigen Musikjahr zu erleben.
1: Ja, Hupsi, genau wie du sagst, wir waren in der Winterpause sehr fleißig, haben da wieder selbst komponiert und wir waren im Studio und da haben wir, glaube ich, mehr eine ganze Berge CD gemacht und die darf ich kurz Werbung machen in eigener Sache. Nächsten Freitag, also kommendes Wochenende, geht's an Zillertal mal so richtig rund. Da hat's am Freitag, den 5. Juni, CD-Präsentation von Ins 3. Er ist auch dabei, den nehmen wir mit. Da hat's, da sind wir, jetzt spielen wir, die Titelmelodie haben wir gerade präsentiert. Und das werden wir dann am 5. Juni, am nächsten Freitag, im Badwandel richtig feiern.
0: Also, das kann man sich schon notieren. Im Badwandel am 5. Juni die große Präsentation des neuen Albums der Zillertaler Spitzbuben. Eines ist klar, man muss eigentlich nicht alles Gute wünschen, weil das bei alles gut ist, das spürt man auf der Bühne und der Funke, der springt auch auf die Menschen über. Die Spitzbuben des Hämmer. Wegen Henk muss ich noch Zillertalerisch lernen. Die Spitzbuben des Hämmer. Bitte Riesenapplaus für die Zillertaler Spitzbuben.

Das haben wir. Und genau wie wir vorhin stehen, so spielen wir auch, wie wir zuerst schon gesagt haben, nächsten Freitag bei der CD-Präsentation im Bootwandel. Und heute ganz exklusiv von steilen Berges Höhen.

0: Dankeschön.
1: Ah, so eine bärige Musi. Also, Freitag-CD-Präsentation, da freut man sich drauf. Vor allem, wenn man solche Lieder hört, man merkt schon, die Tiroler volkstümliche Musik, die hat nicht nur Potenzial, sondern die lebt ewig. Also, man hat so das Gefühl, dass immer wieder junges Blut nachkommt und das ist sehr erfreulich für die Szene. Aber es gibt eben auch die, die eigentlich seit vielen Jahren erfolgreich sind und das weit über die Landesgrenzen hinaus. Wir haben uns mit der Band erst kürzlich getroffen in der Nähe von Aschaffenburg und da haben sie auch die Halle zum Beben gebracht. Sie haben das Herz am rechten Fleck und sie kommen aus Tirol, genauer gesagt aus Südtirol. Sie heißen Tiroler Herz. Wir freuen uns, dass sie heute hier sind. Die weiteste Anreise und ohne sie wäre alles gar nichts. Das A und O der Volksmusik. Begrüßen Sie bitte mit einem Riesenapplaus unser Duo Tiroler Herz. Applaus.

Jawohl, danke schön für den netten Applaus. Freut uns heute hier dabei zu sein beim DT Wandercup. Und wir haben Grüße aus Südtirol, und zwar der nächste Titel nennt sich Heimat pur.

0: Riesenapplaus für unsere Freunde vom Tiroler Herz, muss man gleich fragen. Ihr habt es ja natürlich gut hergefunden. Normalerweise sehen wir uns immer, wenn wir in Südtirol mit dem TT Wandercup gastieren, aber ihr seid so viel unterwegs, dass sich ausgerechnet dieser Termin ausgegangen ist. Darf ich die fragen, wart ihr schon einmal in Kreuzersberg?
1: Leider waren wir noch nie da, aber es hat uns ja sehr gut gefallen, wenn wir da über den Brenner rein sind, Innsbruck durch, und da tut sich immer wieder eine neue Welt auf, und das freut uns immer wieder, hier in Tirol aufzuspielen.
0: Wir freuen uns sehr, dass ihr mit dabei seid. Ja, fast jedes Jahr haben wir Tiroler Herz bei uns zu Gast. Und wie gesagt, wir sehen uns ja oft auch im Ausland auf irgendwelchen Bühnen, die die Welt bedeuten. Es ist schön, dass es euch so gut geht. Ich glaube, ihr seid jetzt in dieser Formation auch schon wahnsinnig lang unterwegs.
1: Ja, wir sind mittlerweile auch bald 10 Jahre unterwegs in der Formation, und es freut uns immer wieder neue Herausforderungen, und speziell, wenn wir dürfen beim TT Wandercup dabei sein.
0: Es ist uns eine große Freude, apropos TT Wandercup und Freundschaft zu Südtirol, für alle Wanderinnen und Wanderer und auch für die Interessierten an den Radiogeräten. In diesem Jahr gibt es ja wieder einen TT Wandercup in Südtirol, und zwar im schönen Sulden. Und da wird dieses Mal wieder ein Bus organisiert, damit man sich nicht kümmern muss, sondern einfach in den Bus einsteigen kann. Informationen gibt es da drüben am Stand der Tiroler Tageszeitung, falls sich jemand schon schlau machen will. TT Wandercup in Sulden, auch in diesem Jahr sicher wieder ein Highlight. Ich glaube, das ist Anfang Juli, also Juli. Und jetzt würde ich sagen, hören wir uns noch einen Titel von unseren Freunden von Tiroler Herz an, und es ist schon an der Zeit, uns von den Hörerinnen und Hörern von Radio U1 Tirol zu verabschieden. So schnell geht eine Stunde vorüber, und die gute Nachricht für die Gäste, die heute hier sind, bei uns geht es natürlich jetzt gleich noch ordentlich weiter. Vielen Dank fürs Einschalten, fürs Zuhören, und ich würde sagen, liebes Publikum, wir schicken noch einmal einen Riesenapplaus an alle Hörerinnen und Hörer von Radio U1 Tirol. So klärt sich's. Und jetzt würde ich sagen, noch einmal, bis zum nächsten Mal, liebe Hörerinnen und Hörer, Bühne frei für unsere Freunde von Tiroler Herz. Steh mal auf. Und ich hoffe, alle stehen auf. Auf geht's!

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